Ihr habt gerade ein Stück Radiogeschichte gehört, Folgen aus der Hörspielserie The Adventures of Philip Marlowe, beziehungsweise The New Adventures of Philip Marlowe, wie es zeitweise geheißen hat, zwischen dem 47 und dem 51 zuerst auf NBC und dann auf CBS zu hören gewesen. Und da bei uns auf dem Stadtfilter unserer Serie Nachtüle, Hörbücher und Hörspiele mitten in der Nacht. Weitere Adventures von Philip Marlowe gibt es in genau einer Woche zu hören, wieder am Donnerstag ab 2 am Morgen. Geht's weiter mit historischem Radiomaterial, aus der übelsten Mottenkiste auspackt. Ganz viele Stereotype und Klischees, die problematisch sind und trotzdem erstklassige Unterhaltung. Es ist Zeit für The Lone Ranger.

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1: Ihr gehört The Lone Ranger, hier bei uns auf Radio Stadtfilter, mitten in der Nacht, in unserem Format namens Nachtigall.

0: Ihr hört Nachtüle auf Radio Stadtfilter, Hörspiel und Lesungen für Spätaufbliebene, für früh Aufgestandene. Ihr habt gerade zwei Folgen aneinander gehört von R. Miss Brooks, eine Hörspielserie, die der CBS zwischen 1948 und 1957 ausgestrahlt hat. Wir gehen zu einer ähnlichen Zeit weiter mit einer Serie, die auf dem NBC zu hören ist, zwischen 1955 und 1958, eine Sci-Fi-Anthology namens X-1. Viel Vergnügen.
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1: 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Hey und herzlich willkommen bei Queerfunk. Für alle, die heute zum ersten Mal zuhören, es ist eine Sendung, die um queere Themen, das Leben, Fragen, Gefühle und sonstige Sachen geht. Ich bin Elli und begrüße euch heute herzlich zu einer ganz besonderen Sendung. Wie ihr vielleicht mitbekommen habt, ist ja morgen hier zu Winterthur am 5. der feministische Streik. Heute habe ich zwei Personen bei mir, die ich interviewen darf. Zum einen ist das meine Mami, Becca, und zum anderen die Irin. Und beide sind Mitgliederinnen vom feministischen Kollektiv hier zu Winterthur. Wer sie sind, wie sie zum Kollektiv gekommen sind und was das Kollektiv überhaupt für sie bedeutet, sagen sie euch gerade selber schnell.
2: Also ich bin Irin, ich bin 62, wohne fast schon mein ganzes Leben lang hier zu Winterthur. Und ja, wie bin ich zum feministischen Kollektiv gekommen? Im 1991 bin ich schon auf der Strasse, beim ersten, da hat es noch Frauenstreik geheissen. Und seit dem 19. Bin ich am 14. Juni jeweils auf der Strasse. Und mich hat eigentlich meine Enkelin ins feministische Kollektiv wie ein bisschen gedrängt, wo sie Fragen gestellt hat zu Gleichstellung bereits schon im Kindergarten. Und da habe ich mir überlegt, ja, habe ich dann wirklich alles unternommen, was ich kann, wo die Wut, die Ungerechtigkeit, wo ich beobachte, aus dem Weg zu räumen, und habe gemerkt, nein. Und habe im feministischen Kollektiv angefangen und das Gefühl, ja, ein bisschen zaghaft, aber es hat mir dann schnell den Ärmel reingenommen.
3: Ja, ich bin Becca, mein Pronomen ist sie. Und ja, was soll ich sagen? Ich glaube, ich bin durch die Literatur sicher mal auf den Feminismus gekommen, durch eigene Erfahrungen, und habe dann nach Mami sein, so, wo sie ein bisschen grösser waren, das Gefühl gehabt, ich muss mich jetzt wieder ein bisschen engagieren, und bin eigentlich so vor etwa, glaube ich, 5,5 Jahren ins Kollektiv gekommen. Es hat mir einfach gerade super gut gefallen. Es sind endlich Menschen gewesen, die mich verstehen, und ich habe endlich gespürt, dass wir wie so auf die Straße können und etwas können bewegen können. Und dass es mega wichtig ist. Und da ich natürlich auch zwei Töchter zu Hause habe, ist das ein mega wichtiges Thema für mich, dass es eine bessere Zukunft gibt. Obwohl ich manchmal auch das Gefühl habe, es ist eine super Utopie, aber irgendwie trotzdem möchte ich mich stark machen für die Zukunft, für meine Töchter, für dich, Eli, aber auch natürlich für meine kleine Tochter, aber auch irgendwie Stärke zeigen für meine Mama, für meine Großmutter und so weiter. Und das Kollektiv ist eigentlich 2019 entstanden, wie schon wahrscheinlich einige wissen, mit dem ersten feministischen Streik. Und man hat einfach gesagt, man will weiterhin die Forderungen und auch den Streik weiter hin auf Winterthur bringen, weil auch Winterthur muss irgendwie bespielt und bestreikt werden. Und cool ist halt noch so ein bisschen, wir sind halt mega unabhängig, wir können wie so frei entscheiden. Und das andere ist auch noch, dass man halt irgendwie auch sich gut kann, ja, integrieren, und dass wir einen intersektionalen Feminismus auch haben und dass wir irgendwie, dass einfach Personen Platz haben und auch Sachen dürfen bewegen. Und das ist eigentlich so der Gedanke auch vom Kollektiv, und ja, voll. Genau.
1: Und wie ihr jetzt gehört habt von Ihnen beiden, ist das feministische Kollektiv mega aktiv hier zu Winterthur. Und ihr habt ja auch gehört, dass der feministische Streik morgen auf die Straße bringt. Und wenn wir ja jetzt gerade vom Streik reden, würde ich euch gerne mal fragen, was der Streik für euch persönlich überhaupt bedeutet und warum ihr denkt, ist er in der heutigen Zeit noch enorm wichtig.
2: Oh, da möchte ich gerade mal anfangen mit dem Punkt, warum ist er heute wichtig. Es ist viel gekämpft worden für Gleichstellung auf ganz vielen verschiedenen Ebenen, aber Gesellschaft und vor allem Politik, die entwickelt sich in eine andere Richtung. Also wo gerade so, was häusliche Gewalt anbelangt, plötzlich wieder ins Private zurückgedrängt wird und man es nicht mehr gerne sieht, wenn das öffentlich diskutiert wird. Auch die Sichtbarkeit vom Anderssein wird weggedrängt. Und ich denke, dass wir alle zusammen, wo also jetzt auch aktiv sind im feministischen Kollektiv, auch schwierige Situationen erleben, vielleicht selber oder in unserem Umfeld oder Themen aufgreifen. Und wo wir einfach wichtig finden, dass wir die auf die Strasse rausbringen, auch aus Protest. Aber auch gemeinsam solidarisch sein. Und was mich mega fasziniert am feministischen Streik, gerade in Winterthur, ist, dass man ganz ein breites Spektrum, also von vom schwarzen Block tief drin bis hin zu FDP-Frauen, alles wie könnt vereinen und für einen halben Tag können kommunizieren und friedlich sein. Und das gibt mir jeweils wieder Power zum Weitermachen.
3: Hey, ich finde es mega wichtig, dass er immer noch da ist. Wir sind immer noch nicht bei den gleichen Gleichstellungen, die wir haben. Wir haben jetzt gerade die Abstimmung, zum Beispiel morgen, 14. Juni. Das betrifft ganz fest Menschen mit Migrationshintergrund. Da zähle ich mich leider auch dazu. Und das finde ich schon noch mega wichtig, dass wir auf die Straße gehen. Und wir haben einen wahnsinnigen Rechtsrutsch. Ich glaube, es ist mega wichtig, dass das einfach auch immer mehr wieder thematisiert wird. Es wird nämlich etabliert. Es wird normal, dass wir ganz schwierig und diskriminierend darf schwätzen. Ich finde es wichtig für queere Menschen. Ich finde es wichtig für Menschen, die irgendwie, ja, einfach nicht wahrgenommen werden von dieser ganzen Gesellschaft. Und das ist immer noch ein Grund, auf die Straße zu gehen. Und unsere Forderungen, wie jetzt auch Irene gesagt hat, das sind ja eigentlich immer noch die gleichen, wie wir vor, wo die Irene auf die Straße gegangen ist. Und ich meine, ich gehe jetzt mit ihr auf die Straße. Und sie hat einen riesen Rucksack schon gehabt. Und ich meine, ich bin dort noch Teenager gewesen, so in diesem Alter. Und irgendwie, wir sind mega gute Freundinnen geworden. Und trotzdem kommen wir jetzt zusammen auf die Straße und haben, also ich finde es eigentlich super eine Sauerei, dass wir noch für die gleichen Forderungen auf die Straße müssen. Und mit dem ganzen Rechtsrutsch auch, wo ich wirklich auch Attacken erlebe wieder, Menschen, queere Menschen gegenüber, die mich super sauer macht übrigens, was ich mega schlimm finde, Menschen mit Migrationshintergrund, was mich super sauer macht, ist auch das letzte Wochenende da, wo ich wirklich nachher gesehen habe, dass wirklich Frauen mit Migrationshintergrund sich versteckt haben im Bus, weil sie einfach Schiss haben, dass sie wieder irgendwie angegriffen werden. Und das sind Themen, ja, die sind bewegend. Und deswegen sollten wir auf die Straße, um auch Menschen klar machen, hey, wir sind alle gleich. Und es ist so wichtig, dass wir irgendwie nicht immer nur auf Kampf sind und uns gegenseitig bekriegen. Wir haben genug Krieg auf dieser Welt, dass wir irgendwie miteinander laufen können. Weil schlussendlich, wir sind alles Menschen. Wir haben alles ein Herz da drin. Und wir wollen eigentlich, schlussendlich, wollen wir alle ein gutes Leben haben. Und Gleichstellung, die ist noch lange nicht erreicht, übrigens. Das wissen wir alle. Und das wäre irgendwie auch noch so schön, wenn wir irgendwie so als Flinterpersonen irgendwie endlich auch mal vielleicht ein bisschen gleichen Lohn überkämmt und einfach so ein bisschen gewisse Rechte hätten, die so ein bisschen vielleicht Männer haben, die wir einfach noch nicht haben. Wir können auch bei der Medizin her schauen und so weiter. Da gibt es ganz viele Sachen. Und darum ist es noch wichtig und darum machen wir es auch. Und ich freue mich mega fest auf den Streik. Wir hatten ja Pause gehabt. Wir haben das vor 2 Jahren relativ in einer kleinen Gruppe gewuppt. Jetzt sind wir ein bisschen mehr morgen. Ich freue mich mega fest eigentlich mit meinen darf man das sagen, Genossinnen, Superfreundinnen, Schwestern, auf die Straße gehen. Ich freue mich für all die Menschen, die morgen kommen und ihre Wut, ihre Sichtbarkeit und alles rauslassen können. Und wir sind da, wir versuchen das Bestmöglichste. Und wir haben mega schönes Wetter, also ich glaube, es könnte gut werden. Und ja, ich freue mich einfach auf ein solidarisches Zusammensein und auch die Brücken, die wir geschlagen haben mit vielen Menschen, Tieren und ich sind viel schwätzen und so. Und wir haben mega gute Menschen kennengelernt und ich glaube, es tut sich etwas in Winterthur und das kann eine gute Richtung geben. Und nein, sorry, ich gehöre nicht zu diesen Links-Mädchen mit dem kleinen Pony, wie sie jetzt vielleicht Haters gerade würden sagen, wenn sie das hören. Wir sind einfach normale, coole Frauen, die einfach ein bisschen etwas verändern wollen. Und yes, Mann. Also,
2: Da möchte ich vielleicht gerade noch ergänzen. Du redest von Mädchen. Ich bin schon gestandene Grossmutter von vier
3: Enkelkindern.
2: Genau. Okay, aber der feministische Streik, der ist offen wirklich für jedes Alter. Also von 0 bis 100, ich weiss nicht was, kommen auf die Strasse.
3: Ja, voll. Also noch schnell wegen dem Hatings, ich sage es noch ganz kurz, wir haben im Moment auf unserem Instagram teilweise recht unterirdische Kommentare und das ist so einer gewesen, den ich gestern Abend gelesen habe. Darum ist der mir jetzt gerade so präsent gewesen. Ich meine, ja, I love kurze Pony und alles, also das ist gar nicht das Problem. Aber ich denke, es gibt noch andere, die diese Sendung hören, darum wollte ich den noch schnell reinknallen, weil der ist ja auch sonst noch bei anderen Instagram-Seiten meistens so fast oben.
1: Das war ein guter Einblick in eure persönliche Meinung. Und bevor wir jetzt weitermachen, gibt es jetzt zwei feministische Lieder, die ihr, wenn ihr morgen an die Demo kommt, zu 100% wiedererkennen werdet. Und das wäre einmal Frauen mit Sternchen und das zweite wäre dann Zusammenhänge und beide sind von der Soki.

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1: Wow, die Lieder waren echt motivierend für Mon. Also finde ich. Das tut doch gerade die Stimmung heben. Und was die Stimmung sicher auch hebt für meine Kolleginnen ist, wenn ich sie jetzt grüße. Also hallo Jasmine, hallo Lea, viel Spass jetzt noch in Musik. Und jetzt nimmt es mich aber Wunder, was denn eure Forderungen überhaupt sind, Irene und Becca.
2: Also die Forderungen sind punkto Gleichstellung. Ganz klar dann, dass einmal endlich Gas geben wird bei Beratungsstellen. Genügend Schutzräume wie Frauenhäuser. Dann aber auch in der Prävention solide, griffige Kampagnen, die dazu verhelfen, dass die Scham mal endlich kann Zeiten wechseln kann. Dass Täter angegangen werden und nicht die Opfer die sind, die die ganze Arbeit leisten müssen. Dann auch, dass Queerness ganz klar eigentlich kein Thema sollte sein, wie Inklusion ganz generell und sagt das jung-alt, sagt das, weiss auch nicht, Menschen mit Handicap, wie man sagt, wo dort vielleicht von der Norm, wo ich immer noch nicht weiss, wie die Norm aussieht, mit meinen über 60 Jahren, dass das auch kein Thema ist. Und dann aber auch, dass wir das Demonstrationsrecht auch in Winterthur voll können ausleben.
3: Ja, ich glaube, du hast schon mega viel gesagt. Ich habe eine mega feste Forderung einmal. Und so, wir wünschen uns einfach auch noch ein Frauenhaus im Thurgau. Weil das ist jetzt gerade so ein mega aktuelles Thema. Da haben wir morgen übrigens eine neue Rednerin, die kommt. Und eigentlich, ja, da bin ich mega d'accord eigentlich mit dem, was Irene gesagt hat. Natürlich, eben, ich habe glaube vorhin schon ein paar Forderungen gesagt, so von wegen Lohn gäbe und all diese Sachen. Ich glaube, das ist auch noch mega wichtig. Aber ja, Schutzhäuser ist sicher auch ein Fokusthema von uns.
2: Aber auch das Mädchenhaus ist mir jetzt gerade in den Sinn
3: gekommen. Voll. Und eben, genau. Und auch in Schaffhausen hat es ja anscheinend kein Frauenhaus. Und ich glaube einfach, das ist wichtig. Natürlich, es sollte keine patriarchale Gewalt geben, dann bräuchte es kein Frauenhaus, aber wir sind halt leider in dieser Line rein und es ist jetzt. Und darum ist es so mega wichtig, dass es dort einfach, dass es mehr gibt und dass es auch finanziert wird und die Frauenhäuser, die wir schon haben, dass die auch finanziert werden und dass da die Politik auch ein bisschen mehr eingreift und überhaupt das ganze System irgendwie auch seinen Teil dazu gibt. Aber ich glaube, da wären wir ja dann schon bald bei einem anderen Thema.
1: Ja, also das sind sehr gute Forderungen. Und ihr habt ja jetzt gerade gesagt, wegen den Frauenhäusern. Und man weiss ja auch, dass sich das feministische Kollektiv sehr stark für Feminizid einsetzt. Dann ist meine nächste Frage an euch jetzt. Was denn überhaupt der Unterschied zwischen Feminizid und Femizid ist? Oder ob es nur die Schreibweise ist?
3: Ja, also ich glaube, also Femizid ist ja das, was man eigentlich so in den Medien liest. Und das ist einfach der Tod an einer, ich sage es jetzt, weiblich gelesenen Person oder an einer Frau, wenn man das so sagen will. Und eigentlich kommt ja die Begrifflichkeit von Südamerika. Und Feminizid ist eigentlich in dem Moment, wenn das System quasi wie involviert ist. Und das ist ja. Also das heisst, wenn häusliche Gewalt passiert und es hat eben zum Beispiel keine Frauenhäuser oder keine Schutzmassnahmen oder einfach in dem Moment, wo das System quasi drinnen ist, spricht man von einem Feminizid und das ist eigentlich, also feminin ist das latinische Wort und Zid ist also wieder Tod, also Frau, also ja, genau, also eigentlich ist Feminizid ist das richtigere Wort und wir beharren auch darauf, dass die Medien das eigentlich benutzen. Es ist schon mega gut, dass sie jetzt Femizid endlich mal benennen, oder? Ich glaube, da haben wir jetzt lang gekämpft, auch mit anderen Orgas, da sind wir Winti eben schon dran, aber auch Niuna Minus ist da mega fest dran, offensiv gegen Feminizide. Und wir wollen das Wort eigentlich auch noch mehr, dass das präsenter wird. Aber eben, du darfst nie sagen, es ist schlecht, sondern es ist ein kleiner Schritt in eine gute Richtung. Also wenn es jetzt schon mal bei ihnen teilweise und nicht immer nur Familientragödie und Beziehungsdrama steht, dann ist schon mal ein kleiner Teil passiert, oder Irin? So.
2: Ja, aber es gehört noch viel, viel mehr in die Öffentlichkeit. Ja. Und was mir auffällt, seit ich mich engagiere, also gegen Feminizid, wo wirklich jeder einfach definitiv einer zu viel ist, jetzt habe ich gerade den Vater verloren. Sappalot. Ja, genau. Also, dass es in die Öffentlichkeit rausgehört und dass es wirklich System hat und dass es vor allem untrennbar mit dem Patriarchat verbunden ist. Und mir ist jetzt aufgefallen, wenn ich jetzt so ein bisschen den Bogen zurückschlage, jetzt vielleicht 10 Jahre zurück, Covid, also die ganze Covid-Welle mit diesen Lockdowns gehabt haben, die in der Gesellschaft einiges verschoben hat, dass Feminizid wieder zunimmt. Mhm. Mit der Krise, genau das war das, was ich vorher gesucht habe. Genau, mit der Wirtschaftlichkeit, also mit dem Portemonnaie, mit Druck auf dem Arbeitsplatz und auch, dass Gleichstellung überhaupt nicht

0: Kinder ist, gehen wir davon aus, dass das mit dem Druck und mit der Wirtschaftlichkeit, aber auch mit der Position irgendwie, also in der Gesellschaft, sei das am Arbeitsplatz, sei das zu Hause, sei das in irgendwelchen Vereinen oder Clubs oder weiss nicht was.
1: Ja, und es ist ja nicht nur, also es wird immer von Einzelfällen geredet, aber es ist ja systematisch. Also ich denke, das ist noch, und ja, vielleicht noch schnell eine Triggerwarnung, wenn wir ja doch jetzt ein bisschen jüngere Menschen haben. Es gehört leider dazu zu unserer Gesellschaft. Es zerbricht uns auch jedes Mal das Herz, wenn wir so ein Feminizid haben. Wir haben eine Statistik bei uns auf dem Instagram. Es ist mega schwierige Arbeit. Wir können einfach Aufklärungsarbeit bieten. Und es gibt eine neue Nummer, das ist 142. Wenn ihr irgendwie ein Problem habt, wenn etwas ist, wendet euch an die Nummer. Die ist wirklich da. Und es ist mega hilfreich, jetzt auch, dass sie aufgeschaltet worden ist. Und ja, wenn ihr irgendwie das Gefühl habt, es ist etwas, das nicht stimmt, dann läutet dort an oder wendet euch irgendwie, ja, irgendwie eine gute, an eure Eltern oder eine gute Vertraute oder sonst etwas, weil es ist ein wichtiges Thema. Und der Feminizid schlussendlich ist der Eisberg, die Spitze vom Eisberg, und es fängt schon viel früher an. Und ja, da möchten wir halt auch junge Menschen darauf sensibilisieren. Es kann sehr schnell Sachen, hat man das Gefühl, man ist selber schuld und man ist es nicht. Und in dem Moment, dass man auch wie sich darf anvertrauen Menschen, weil es gibt Menschen, die kommen raus und die können euch helfen und lasst euch da nicht irgendwie einreden, gaslighten oder was auch die alle Begriffe jetzt sind, so von halt Männern oder vom Patriarchat, ihr dürft, und wie eben die vorne schon gesagt hat, Scham muss die Seite wechseln, wir dürfen aufstehen, wir dürfen darüber reden, wir dürfen Aufklärungsarbeit machen, und ihr jungen Menschen sind auch ein Teil davon, und wenn ihr jetzt Stärke und Mut zeigt, dann ja, das macht euch stark und selbstbewusst. Und es gibt eine Nummer und es gibt Menschen, da könnt ihr euch daran herwenden. Das ist so wichtig, dass ihr das wisst. Ja.
0: Und ich habe jetzt vernommen, dass da unter den HörerInnen auch viele Schüler sind, auch Lehrpersonen, die sind an und für sich geschult, auch die Schulleitungen. Dann geht es weiter rauf an Behörden. Scheucht euch nicht, Hilfe zu suchen. Ihr könnt euch aber auch an die Kantonspolizei wenden und verlangen dort, wenn ihr weiblich gelesen seid, auch eine weiblich gelesene Beamtin. Sie sind verpflichtet dazu. Und es kann alle treffen und es fängt dort an, also der Keim ist dort, wo man blöde, faule Sprüche macht oder jemand einen Behindi, einen Spasti oder ich weiss nicht was nennt. Das sind bereits schon Übergriffe. Mhm. Und das ist nicht die erste Stufe, sondern dort hat es schon ein bisschen Fahrt aufgenommen. Und da gibt es noch, also wir könnten da Stunden fühlen im Aufzeigen. Aber kommt doch an die Mahnwache.
1: Ja, voll.
0: Und suchen auch das Gespräch mit uns. Und auch dort, von jung bis alt, kreuz und quer.
1: Ja.
0: Alle sind herzlich eingeladen, zum Anstehen und aber auch reden. Und ich bin da jedes Mal total erstaunt, was für Geschichten das kommen und wie verbreitet das so die Vorstufen zu Feminizid sind, also mit Drohungen. Und es sind nicht einfach leere Headlines, die man in den Zeitungen oder sonst irgendwo liest. Es kann jede von uns treffen.
1: Ja.
2: Und in den Zeitungen lesen wir ja aber immer noch Familiendrama. Wisst ihr, warum das denn in den Medien so dargestellt wird?
1: Ja, das ist, also du musst ja mal überlegen, die Medienlandschaft ist entweder links oder rechts oder irgendwo in der Mitte. Das kommt so mega drauf an. Ich meine, es klingt halt schon cooler. Also, wie soll ich sagen, cooler. Aber wenn ich meine, es ist ja wie, wenn es so Familientragödie, dann ist das ja wie so, dann wird ja die Frau mega abgewertet in dem Moment. Aber für einen Leser oder eine Leserin ist es wie greifbarer. Man hat ja zuerst einmal, also zuerst ist ein riesen Aufschrei gekommen, was ist denn Femizid? Oder Leute sind gekommen und haben gesagt, was ist das? Und Familientragödie tönt halt so, das können sie so wie fassen. Und Zeitung ist immer, also nicht jetzt eine Zeitung schlecht herzustellen, aber sie wollen ja auch, dass sie die Leser irgendwie ins Boot reinholen. Und ich glaube, dadurch, dass Familientragödie, Beziehungsdrama oder so, dann ist das so bagatellisiert, aber es wird eigentlich, ist eine Abwertung von einem Tod von einem Mord an einer Frau. Und es wird einfach bagatellisiert, dass die Leser das mit dem, wie können, umgehen, dass das irgendwie tauglich ist. Also,

0: weil sonst ist es ja mega brutal. Also, es ist ein brutaler Begriff und der muss eigentlich in die Zeitung. Aber das, ich weiss nicht, wie das denn genau, ja, ob das wie verträglich ist. Und was, oder? Es hat sicher auch ein Stück weit mit der Presse selber zu tun, wie sie mit dem handhaben. Es gibt ja jetzt gewisse Zeitungen, die das Wort jetzt tatsächlich benennen und immer andere schreiben sie ja immer noch. Also, jetzt gerade der letzte war ja wieder ein Beziehungsdrama gewesen. Mit dem Kind.
1: Und ich denke, dass sie von Familiendrama reden, also das Wort Familie, das ist privat, das ist nicht in der Öffentlichkeit. Und das heisst, das ist ein Problem, wo sie unglücklich gelöst haben, wo sie Fehler gemacht haben. Aber die Gesellschaft, die wird als solche nicht in Frage gestellt und die Politik muss sich dem auch nicht unbedingt zwungenermassen annehmen. Und da haben wir einfach gemerkt, da muss ein Paradigmawechsel passieren. Das gehört raus in Gesellschaft, es gehört aber auch raus in Gesellschaft, wenn jemand Angst hat in einer Beziehung, in einer Familie drin. Und wir müssen vielleicht auch ein bisschen wegkommen von dem Normativ, heile Welt, Mann, Frau, zwei Kinder, Häusli, Hund und Katz. Kann für ganz viele stimmen, für viele stimmt es nicht und es geht auch nicht, dass sich Menschen in ihrem Zuhause nicht sicher fühlen. Und da braucht es Stellen, da braucht es dringend Stellen. Mhm. Und ich meine, selbst in der Stadt Winterthur, wo wir ein Frauenhaus haben, das ist chronisch überbelegt. Und da weicht man raus auf Hotels und das kann es doch nicht sein.
0: Ja, das ist total brutal.
1: Ja.
0: Und eben, ja, also es hat einfach bagatellisiert, dass wir eigentlich nicht herren schauen. Und jetzt ist es Zeit zum herren schauen. Voll.
2: Ja, und ihr habt gesagt, man kann euch an der Mahnwacht darauf ansprechen, wenn werden die Mahnwacht, dass man kann vorbeikommen?
1: Die ist alle zwei Monate. Wir haben den letzten Mittwoch im Monat gewählt. Genau.
0: Und wir haben es sonst auch immer auf Instagram. Also man kann es jetzt nachschauen. Ja. Bei uns auf der Seite, Feministisches Kollektiv Winterthur, sind übrigens auch die ganzen Feminiziden aufgelistet, plus wenn die Mahnwachen jeweils stattfindet. Und es ist immer vom 6. bis um 7.
1: Genau.
0: Eine Stunde. Genau.
1: Am Grabenplatz.
0: Yes.
2: Dann an Zuhörerinnen und Zuhörer, kommen doch zahlreich vorbei an die Mahnwachen. Und da das Thema jetzt recht heftig war, würden wir nochmal zwei Lieder laufen lassen, um das Ganze ein bisschen verdauen. Passend zu Feminizid ist natürlich das Lied Niona Menos von der Rebecca Lane und dann Mi Cuerpo Emi von Crudas Cubans.
3: Aha.

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1: So, jetzt kommen wir wieder zurück zum Queerfunk und wir haben ja da zwei Gäste im Studio und ich frage euch jetzt gerade nochmal die nächste Frage und zwar, was sich eurer Meinung nach politisch und gesellschaftlich ändern müsste, damit Feminizid und andere Formen von patriarchaler Gewalt verhindert werden können?
2: Da würde ich sagen, das Erste ist, dass man aufhört, den Geschlechter bestimmte Rollen oder Stigmas aufzulegen, sondern dass man sich als Mensch sieht, im eigentlichen Sinn. Dann haben wir auch herausgefunden, dass Hierarchien, also strenge Hierarchien, auch Gewalt und Unterdrückung fördern. Das müsste man sicher angehen und ich glaube, man müsste bereits schon Kita, Spielgruppen, Schule anfangen. Mhm. Genau, aber auch weiter oben, also Problem, also weiter oben, also im Lauf vom Leben, vom Alter her gesehen, dass wenn sich jemand massiv unter Druck fühlt oder struggelt mit irgendetwas, dass man dort Stellen, Möglichkeiten hat, ein Gespräch zu führen, in einen Austausch hineinzukommen. Und mir ist auch bewusst, dass das nicht von einem Tag auf den anderen passieren kann, sondern dass das über Generationen hinweg geht.
3: Ja, also ich denke, auch so, ich habe mir auch ein bisschen überlegt. Und ich glaube schon, es fängt mega fest eigentlich bei der Erziehung an. Wie man vielleicht schon, also jetzt ohne Stereotypisieren, aber irgendwie halt in der Erziehung schon, dass halt einfach auch weiblich gelesene Personen gleichwertig sind wie männliche Personen, dass man das einfach schon ganz fest irgendwie so in der Erziehung hineinnimmt und dass das aber nicht immer nur der Job von der Mütterin ist, sondern auch von Vätern, also dass sich da Vätern auch drin hineinnehmen und dass man die Rolle auch fließend miteinander kann irgendwie teilen und auch Kind zeigen, hey, wir sind alle gleichgestellt. Das ist mal das Erste. Und das Zweite ist vielleicht einfach auch so, ich merke das jetzt so ein bisschen, wenn ich so an die Schule denke, dass es sicher auch von den LehrerInnenschaften vielleicht auch ein Thema ist, wo man könnte wieder einmal aufgreifen, auch darüber reden mit jungen Menschen. Es fängt halt schon irgendwo, in der Primarschule an und es geht dann auch in die Oberstufe und es spitzt sich ja wie immer mehr zu. Und ja, was kann man noch machen? Ich denke, es ist mega schwierig. Also wir werden ja dauerbeschallt mit irgendwelchen Serien oder irgendwie so reizüberflutigen Social Media. Das sind sicher Themen, da kannst du nicht einfach von heute auf morgen. Aber dass man einfach irgendwie auch bewusster mit sich selber umgeht und auch mit anderen Menschen. Und da komme ich jetzt eigentlich auf ein für mich relevantes Thema irgendwie auch noch. Ich meine, Gewalt entsteht dort, wo auch der Respekt und die Wertschätzung anderen Menschen gegenüber fehlt. Und also es ist mega fies, wenn man nur sagt, hey, ihr Männer, Patriarchat und so. Ich weiss es nicht, aber es ist halt leider ein bisschen so. Und, aber dass wir irgendwie ein Umdenken können schaffen miteinander. Und ich bin mega lange davon ausgegangen, so ich bin jetzt mega wütig und ich bin mega hässig und ich habe irgendwann gemerkt, hey, wir müssen Aufklärungsarbeit machen, genau dort, wo es muss greifen. Wenn wir Podiumsdiskussionen machen und es kommen nur Flinterpersonen, die wissen Bescheid. Die wissen, wie das ist. Wir müssen Cis-Männer ins Boot reinholen. Die müssen wissen, dass sie jetzt endlich einmal sensibilisieren müssen. Dass es vielleicht nicht cool ist, wenn der Kollege sagt, hey, die hat mega schöne Brüste, schauen wir mal alle her und so. Dass dort interveniert wird. Oder auch, wenn sie in Clubs irgendwelche Szenen sehen, die nicht schön sind, dass auch sie eingreifen. Und ich erlebe es eben leider immer noch so, dass dann sehr viele Flinterpersonen eingreifen und die Männer einfach dort stehen. Und ich fände es mega schön, wenn da ein Umdenken stattfindet. Und ich denke, das kommt, aber das braucht Zeit. Und wir können nicht das Patriarchat von heute auf morgen kehren, das haben wir auch schon besprochen, das geht ja wie nicht. Aber wir grundlegende Steine müssen verändert werden. Und das kann ja nicht von heute auf morgen passieren, aber dass man irgendwie versucht, auch immer wieder sich einfach gegenwärtigen. Gewalt ist ein absolutes No-Go, ist null Toleranz, das schadet, das hinterlässt Traumatisierungen. Und ja, da sind wir flinter Personen einfach noch ein bisschen mehr betroffen. Natürlich, es gibt auch Männer übrigens, die Gewalt erleben. Es gibt ja auch Männerhäuser, die es überhaupt nicht irgendwie beschönigen. Aber einfach, dass Gewalt einfach, ja, irgendwie mega schwierig ist und dass man da auch bei der Polizei, genau, da will ich noch schnell etwas sagen, vielleicht noch, dass wenn die Polizei kommt bei so Fällen, dass sie vielleicht auch versuchen, ein bisschen sensibler zu sein mit flinter Personen, weil das löst einfach schon mal mega fest Angst aus. Und man ist in einer Situation, wo man gerade etwas erlebt hat. Und wenn dann die irgendwie noch so reinstürzen, ist das auch schwierig dann für die Person irgendwie zu erzählen, ohne dass man sich gerade wieder schämt und sich zurückzieht. Und ich kann jetzt ganz ehrlich aus eigener Erfahrung sagen, ich habe auch ein traumatisches Erlebnis gehabt und ich bin so eingeschüchtert worden, dass ich meine Anzeige zurückgezogen habe. Und ich bereue das heute. Und ich hätte es nicht sollen machen. Und ich möchte da wirklich alle ermutigen. Es ist ein schwerer Weg. Aber ja, dass die Einschüchterung nicht mehr passiert und das System einfach auch mal checkt, hey, wenn wir sensibler umgehen mit unserer Gesellschaft, dann haben wir weniger psychische Krankheiten, Traumatisierungen und so weiter. Ich meine, man redet ja immer vom Kapitalismus, von der Wirtschaft und weiss nicht was. Ich glaube, es gibt ganz viele Ansätze, wo man könnte hergehen könnte, aber das würde jetzt alles sprengen. Ich denke, Irene wird jetzt da noch ein paar, zwei, drei pragmatische Sätze einmalen und dann haben wir wieder so eine richtig gute Linie.
2: Genau. Ja, also ein Punkt, den ich aus meinem eigenen familiären Umfeld so als zentrale Forderung mittlerweile anschaue, ist, dass es nicht nur Teilzeitarbeit für weiblich gelesene Personen gibt, sondern auch für männlich gelesene Personen, vor allem Väter. Dann aber auch, dass den Vätern ermöglicht wird, möglichst nahe bei der Geburt, ich wäre sogar, würde persönlich so weit gehen und sagen, dass sie da, weil man den Change will, aus dem Patriarchat raus, dass sie wie auch schulische Kursmöglichkeiten, Austauschmöglichkeiten in der Schwangerschaft schon sollten haben. Also ich weiss, dass meine beiden Schwiegersöhne, die würden mega gern mit dem Pensum runter, um mehr zu Hause zu sein. Aber es gibt keine Möglichkeiten. Und das andere, das ist vielleicht auch das, was du jetzt ja, angesprochen hast. Ich habe selber eine Situation erlebt, erst gerade vor sehr kurzem, wo ich die Polizei gebraucht habe und wo ich stark musste intervenieren und habe dort aber eine weiblich gelesene Person am Telefon gehabt und habe ihr die ganze Geschichte, die mir widerfahren ist, aus dem Zack, aus dem Nichts raus, wo mich selber traumatisiert hat und wo ich das fertig geschildert habe und gesagt habe, ja, und jetzt, was soll ich? Was soll ich, wie soll ich mich jetzt da verhalten? Und dann hat sie aus meiner Sicht mutig gesagt, gut, okay, dann lassen wir jetzt einmal Bestimmungen auf der Seite, wir rücken aus, wir kommen. Und da habe ich mit ihr auch darüber geredet, was, also ich merke selber, dass sie mir dort einen wahnsinnigen Bärendienst erwiesen hat. Und dann aber auch ihr als Herz gelegt haben, innerhalb von der Polizei oder wo sie sich auch sonst befindet, da auf die Bestimmungen, die nicht funktionieren können, die nicht durchsetzbar sind, ganz klar, deutlich benennt und darauf hinweist. Und eben, als sogenanntes, ich tue mich nicht gern als Opfer. Ich bin betroffen gewesen in diesem Moment. Aber das kann ja nicht sein, dass ich als betroffene, schutzbedürftige Person noch muss erklären, was die Schützer dann machen sollen.
3: Ja, und gerade junge Menschen getrauen sich ja dann erst recht nicht. Und also wir haben zum Beispiel in Schaffhausen, wo wir gestanden sind und auch junge Menschen erzählt haben, wie es reingegangen ist. Und ich muss wirklich sagen, ich bin wahnsinnig verschrocken, weil eigentlich haben die jungen Menschen genau das erzählt, was ich vor 25 Jahren erlebt habe. Also es hat sich überhaupt nichts geändert. Und das ist wiederum ein Grund, mal auf die Straße gehen und wieder laut und auch da stark zu sein. Weil es einfach, es verändert sich noch nicht. Und da einfach mehr Sensibilisation, mehr Prävention, ja, halt wirklich, dass es da mehr Stellen gibt, dass auch die Polizei ein bisschen sensibler vielleicht umgehen kann, dass sie vielleicht auch ein bisschen bessere Schulungen haben, was das angeht, oder dass sie irgendwie auch, ich meine, das ist ja für die auch mega Stress, kann ich mir vorstellen, aber bessere Schulungen, sensibler sein mit Menschen oder weiblich gelesenen Personen und dass einfach auch nachher irgendwie auch fair eine faire Sanktion gibt für das. Weil das haben wir eben leider auch nicht. Also du gehst eine Anzeige machen und am Schluss darf der Täter trotzdem noch frei rumlaufen und du kommst vielleicht ein Schmerzgeld über von, ich weiss es nicht, das sind das, was so 2000 Franken. Ja, eben. Also irgendwie. Und ich meine, hey, fuck auf das Schmerzgeld. Das sind Traumatisierungen, die hast du das ganze Leben lang. Und ich glaube, dort wäre es auch mega schön, dass die Menschen, die so Sachen erlebt haben, dann wie auch eine gute Begleitung haben, eine solide, gute Begleitung. Weil du lebst dein Leben weiter mit Narben. Und die verschwinden dort einfach so. Das ist in deinem Herz rein. Und das trägst du, das ist ein Rucksack, den du mitnimmst.
2: Ja. Und ich denke da auch eine ganz klare Forderung. Ich habe gesagt, Charme muss die Zeiten wechseln, dass der Täter gegenüber ganz klare Ansagen gemacht wird, das wollen wir nicht, das tolerieren wir als System nicht. Und da finde ich, du Pfeifendeckel, ob jetzt das ein Familiendrama ist oder eine Familiengeschichte oder so. Nein, das hat in der Gesellschaft so, wie wir den Konsens, den wir allgemein haben, wie wir miteinander umgehen, hat das Verhalten keinen Platz. Und dann können auch Leute, die betroffen sind, die traumatisiert sind, können sich die Zeit und den sicheren Raum auch nehmen, um das Geschehene aufzuarbeiten und können gesunden.
3: Ja, und auch die Täter, dass sie einfach auch irgendwie selber eine Therapie machen müssen und auch dem ins Auge hineinschauen, was sie eigentlich wirklich angerichtet haben. Und ich glaube, irgendwie so, ja, ich habe auch schon irgendwie erlebt, dass dann Täter plötzlich gesehen haben, was sie gemacht haben und total verschrocken sind über sich selber. Ob es dann wirklich so ist, das weiss ich nicht. Aber trotzdem, einfach, ich finde, und das ist mein Schlusswort, da höre ich wirklich auf, aber wir müssen nicht immer von Opfern reden. Wir müssen von den Tätern reden, weil sie haben es gemacht. Und wir sind nicht die Opfer von diesen ganzen Dings. Sie sind Täter gewesen. Und wir müssen uns nicht schuldig fühlen. Und ich finde, Cham muss Seiten wechseln, aber verdammt nochmal auch die Verantwortung. Sorry für den schlimmen Ausdruck, es tut mir mega leid, aber auch die Verantwortung muss irgendwie einfach Seiten wechseln. Und es kann nicht sein, dass wir immer nur von Opferberatungsstellen reden. Wir müssen die Täter irgendwann einmal in die Schleusen hineinnehmen und die müssen mal kapieren, dass das nicht mehr geht. Es ist einfach wirklich finito. Wir sind 2026 und teilweise habe ich das Gefühl, wir sind irgendwie in den 50er Jahren stehen bleiben, stecken bleiben. Hey, wow, jetzt kommt wieder Treadwife-House-Dings raus. Oh mein Gott, bleib wieder schön konservativ hinter deiner Küche, Mann. Und schau jetzt, dass du schön köcheln und ich mache meinen Job. Und wenn ich heimkomme und du mir dein Prosecco nicht irgendwie bringst, dann hau du noch schnell eins her. Und das ist das, was jetzt in der Line ist, in Instagram. Wir haben ganz gefährliche Bubbles in der Line in Instagram, wo wieder aufzeigen, dass das mega gut ist, dass eine Frau die heim ist und das Patriarchat so richtig stark ist. Und es ist so, so gefährlich. Das stimmt nicht. Wir sind auf die Straße gegangen, die 1991 gekämpft. Und jetzt kommt bei Instagram wieder, dass es super schön ist, wenn man daheim ist, kocht und nur am Mann schaut und das Patriarchat wird somit wieder unterstützt. Und das sind Algorithmen, wo junge Menschen reinkommen bei den sozialen Netzwerken, die ich sehr, sehr, sehr, sehr, sehr schwierig finde. Und auch, das kann ganz, ganz gefährliche Kurven nehmen. Und nein, wir dürfen daheim sein, wenn wir eine Stay-at-home-Mami sein wollen, dann dürfen wir das. Das ist unser Recht. Wenn wir es nicht sein wollen, müssen wir es nicht. Aber wir haben gleichwertige Stellung im Ding sein. Und wir dürfen uns nicht hauen lassen. Das ist so einfach mal eins. Das geht einfach nicht. Das hat man früher noch mal toleriert und das wird jetzt nicht mehr toleriert. Und für das gehen wir auf die Straße.
2: Und kein Täter hat eine stabile Psyche.
3: Jetzt.
2: Kein Täter fühlt sich wohl in sich drin.
3: Ja.
2: Und da ein ganz grosser Appell an die Männer und auch an die Politik, schaffen Himmel nochmal endlich Gefäße, wo Männer lernen, konstruktiv miteinander kommunizieren.
1: Dann sind wir jetzt gerade bei den gesellschaftlichen Veränderungen gewesen. Aber wie kann eine Gesellschaft momentan Verantwortung übernehmen?
2: In dem, dass sie zulässt.
3: Und hinschaut.
2: Ja. Und zeigt das über den Gartenhag. Also ich lebe in einem Einfamilienhäuschen-Quartier. Und ich habe mir das selber zu Herzen genommen. Wenn ich das Gefühl habe, dass es jemandem nicht gut geht, dann hebe ich nicht nur schnell die Hand zum Gruß, sondern grüssen und fragen, wie es geht. Oder sagen auch, du, ich habe das Gefühl, es geht dir irgendwie nicht gut. Wie geht es dir denn wirklich? Und so den Rahmen öffnen. Und ich habe jetzt hier in meinem kleinen Mikrokosmos schon recht schöne Erfahrungen gemacht, wo ich selber gemerkt habe, dass ich Bilder hatte, wie das dort wohl funktioniert in seinem Garten, also einen am Gartenhag, und einfach gemerkt habe, puh, die haben aber auch ihre Baustellen. Oder auch jemanden einfach mal zu einem Gespräch einladen.
3: Ja, ein Zivilcourage. Ich glaube, das ist auch etwas, ein bisschen mutiger sein. Und halt auch einmal sagen, dass es nicht okay ist. Aber halt auch nur so weit, wie man sich selber geschützt. Ich denke, also geschützt fühlt. Aber ich glaube schon, einfach, dass wir als Gesellschaft mehr Zivilcourage zeigen. Und zwar all zusammen, miteinander. Hinschauen, nicht wegschauen. Menschen ernst nehmen. Vielleicht auch wieder mal in tiefe Gespräche reinkommen. Und nicht immer nur alles Oberflächliche. Sondern wirklich auch irgendwie, ja, wie Tirin gesagt hat, zuhören. Und schlussendlich, irgendwie, wenn wir das miteinander als Gesellschaft nicht mehr wollen, dann könnten wir das kippen. Aber eben, wie gesagt, hey, wenn wir im Stil stehen, steht alles still, oder? Aber Zivilcourage zeigen, immer wieder Aufklärungsarbeit macht, auch unter Freundinnen. Hey, ich merke gerade, dir geht's nicht gut, das ist blöd. Es gibt die Stille, zum Beispiel. Am besten Freund sagen, hey, wenn du mal wieder so einen Spruch rauslässt, das finde ich voll nicht okay. Könntest du vielleicht irgendwie, ja, dir mal überlegen, was du da überhaupt rauslässt. Ich glaube, es fängt bei den Wörtern an. Wörter ist Macht und ich glaube, dort kann man anfangen. So mal, als kleinen Schritt.
1: Dann, ja, das ist ein sehr schweres Thema gewesen wieder. Und ich glaube, jetzt kommen wir wieder zum Streik von morgen. Also spezifisch zum Streik von morgen. Aber vorher gibt es jetzt noch zwei Lieder, und zwar Riot Feminist von der Finna und Rasa und dann noch Revolution von der Aira.

0: So, und jetzt sind wir wieder da. Und wie vorhin gesagt, kehren wir wieder zum Thema Streik zurück. Und ich glaube, die Frage geht eher ein bisschen an dich, Irene. Wieso ist der Streik denn heute morgen am 13. und nicht am 14., wie es heisst ja sonst am feministischen Streik am 14. Juni?
1: Genau, also der 14. Juni ist ja der Jahrestag vom Gleichstellungsartikel. Die Einführung vom Gleichstellungsartikel, wo unserer Ansicht nach weit davon entfernt ist, umgesetzt zu sein. Wir hätten dann gern am 14. gehabt, aber in der Stadt Winterthur werden keine Demonstrationen am 14. bewilligt, weil das ein Ruhetag ist. Und er findet am Abend statt, weil leider in der Altstadt der Flohmarkt ist. Darum werden wir gerade anschliessend an den Flohmarkt auf den Platz kommen und aufbauen und dann loslegen.
0: Klingt doch gut. Ich sage sicher, auch am 13. kommen zahlreiche Menschen, also hoffe ich zumindest. Und jetzt noch mal eine Frage an euch beide. Und zwar, was bedeutet denn die feministische Solidarität in einer Zeit, wo antifeministische Bewegungen immer mehr Einfluss gewinnen?
1: Also erstens mal heisst es, Position zeigen. Sich absolut sicher sein in der Haltung. Ich merke selber, wie ich manchmal mir so überlege, gehe ich jetzt dorthin? Übernehme ich jetzt eine Position, wo ich sichtbar bin? Also man kennt mich dann irgendwann. Aber ich bin so fest von dem überzogen. Und weiss auch von der Solidarität ringelum, dass es nichts anderes gibt wie Go for it.
2: Ja, ich finde auch, also ich meine, es ist ja, wie ich soll sagen, Rassismus ist nicht tolerierbar, Sexismus ist nicht tolerierbar. Gegen queere Menschen, die ist nicht tolerierbar. Wir haben so viel Ableismus, Ageism, es hat ja jenste Punkte. Und das ist ja eine Wertehaltung, die man hat. Und das ist ja also einfach nicht tolerierbar. Also das geht einfach nicht. Und darum, ich glaube, irgendwie, wenn einfach die Haltung zeigen, wie es dir jetzt auch gesagt hat, das ist auch so das, was ich denke mir immer so, du musst am Ende des Tages in den Spiegel schauen können. Du musst deine Werte in dir rein können, so stabil haben, dass du das ja nach außen kannst geben. Und ich meine, es ist ja, wie soll ich sagen, also ich, ja, es ist einfach, es ist ja eine gute Sache, wo man sich einsetzt. Und es ja, also es ist einfach, wie soll ich sagen, solidarisch sein. Was kannst du machen? Du kannst mit deinen Freundinnen reden, im Quartier, mit den Nachbarinnen. Du kannst sie ermutigen, vielleicht eben auch mal auszubrechen, also nicht auszubrechen, aber einfach auch mal vielleicht Sachen in Frage zu stellen. Es ist ja auch irgendwie etwas zu kritisieren, heisst ja auch schlussendlich, sich selber zu reflektieren. Und ich glaube, das ist so etwas, wo wichtig ist und auch irgendwie schlussendlich eben wie ich überlege mir manchmal auch, soll ich jetzt an die Demo gehen oder soll ich dort oder da oder so oder die Sichtbarkeit auch, die mir auch am Tag liegt, aber schlussendlich ist es ja wie so, ja klar sind wir in dem Moment auch verletzlich oder könnte uns etwas passieren, aber wir machen es ja für eine bessere Welt und das heisst nicht, dass es wir allein machen, jetzt wir zwei, die da sitzen, sondern wir alle. Und umso grösser wir sind, und wenn wir wirklich so eine riesige, wir sagen bei uns so, auch mit gebildeten Bandi und so, das ist so ein Dings, wenn wir das sind und auch mit dieser Stärke rausgehen, dann sind wir viel. Und das viel kann ein wahnsinnig schönes Gefühl auch wieder auslösen. An Mut, an Stärke, an Solidarität. Und manchmal ist es wirklich auch so, dass wir uns auch wieder Power holen, weil wir merken, hey, wir sind viele, die fürs Gute, ich sage es jetzt so wie in einem Comic, fürs Gute kämpfen. Aber ich meine, schlussendlich, das ist eine Wertehaltung. Wir reden hier von ganz normalen Werten, die auf dieser Erde ganz normal sollten sein. Und alles andere, wo antifeministisch und so weiter und rechtsrutsch und so, das ist, ja, das ist immer gegen etwas. Und gegen etwas ist nicht gut, schlussendlich, wenn es diesen Personen schadet. Und wir sind nicht, dass wir jemandem etwas schaden wollen. Wir wollen, dass es Menschen besser geht. Um das geht es. Und zwar allen. Also schlussendlich. Auch wenn das jetzt vorhin ein bisschen so tönt, ja, das Patriarchat ist ein Problem, aber wir wollen einfach, ja.
1: Also ich denke, das eine ist das Patriarchat und das andere ist einfach auch der Kapitalismus, wo wir drin leben. Und ja, sind wir ganz ehrlich, auch Kapitalismus tut.
2: Ja.
1: Grenzt aus und verunmöglicht ein freies Leben.
2: Absolut.
1: Und da müssen wir Gegensteuer machen.
0: Mhm. Und das sind spannende Einblicke gewesen. Und jetzt lassen wir die nächsten paar Minuten nochmal ein paar Lieder. Und zwar einmal All Cats Are Beautiful von Salome und dann noch Free von Ebo.

0: letzte Lied, das wir jetzt gerade gehört haben, war «Free Forever». Und ich glaube, da wird Becca noch schnell etwas dazu sagen.
1: Ja, genau. Das ist eigentlich genau diese Message. Und ich eigentlich immer, das ist so, wo ich das erste Mal gehört habe und auch, wo ich das von dem Konzert in Deutschland, wo sie auftreten hat, wo ein Bärli gegen Rechtsradikale kämpft und jedes Jahr wieder ein Festival stattfindet. Das war vor 2 Jahren gewesen. Ich habe das am Abend im Bett gelassen, bevor der Streik war. Wir sind Tränen runtergelaufen. Und das symbolisiert für mich wirklich das, was wir jetzt wieder da stehen und das, was ist und eigentlich, es passiert wieder und wir hoffen aber nie wieder und trotzdem passiert es wieder. Und das berührt mich einfach jedes Mal und das ist die Message eigentlich an euch alle. Geht auf die Straße, zeigen, es darf nicht mehr passieren. Es ist einfach wirklich genug, es leiden genug Menschen. Und ich finde es mega wichtig, dass einfach an Menschen mit Migration immer wieder auch eingeschlossen werden. Und das zeigt eben mega gut, das finde ich mega schön. Gute jetzt Message von ihr.
0: Jetzt hast du ja gerade gesagt, gehen wir auf die Straße und so. Und wir sind ja jetzt gerade vom Streik am Reden. Aber man kann ja auch im Alltag sich feministisch engagieren. Wie macht ihr das denn und was könnt ihr so anderen Menschen mitgeben?
2: Also das eine ist, kommen da die Sitzungen vom feministischen Kollektiv. Einmal im Monat. Mhm. Ich habe generell aufgehört, wegzuschauen. Mhm. Ich informiere mich. Ich tausche mich aber auch regelmässig mit Kolleginnen aus und versuche es auch gegen rauszutragen, ohne zu missionieren. Und jetzt neu tue ich mich auch ein bisschen historisch mit dem Ganzen auseinandersetzen. Du hast vorher von Rassismus geredet, von Ausländerfeindlichkeit. Und ich will es jetzt beim Namen nennen. Wir haben das vor 100 Jahren mal gehabt. Und wenn ich die Strukturen anschaue, da wird mir Angst und Bange. Und ich nehme Einfluss in die Gespräche, die rundherum sind. Ja.
1: Ja, voll. Ich glaube auch, schliessen euch einfach irgendwelche Orgas an, wo ihr euch wohlfühlt und wo ihr euer Bubble sind. Das ist das eine. Redet mit euren Freundinnen, tut euch weiterbilden. Genau, und sind einfach da füreinander. Das ist so ein bisschen ich muss mich jetzt kurz fassen, genau. Nein, aber ich meine, es wäre ein riesiges Thema und ich glaube, schliessen euch einfach Organisationen an, wo ihr wohlfühlt, genau.
2: Und habt Mut, zu euren Positionen zu stehen, zu euren Gefühlen und die Intuition, die hat eigentlich immer recht, wenn wir ganz ehrlich sind.
1: Ja.
2: Habt Mut.
1: Ja.
0: Ich glaube, das nehmen jetzt viele Menschen mit. Hoffe ich. Und jetzt, bevor wir zu der Abschlussfrage kommen, hören wir noch ein Lied. Und zwar «Niemals Stress mit Bullen» von der Nura. Und ich finde das persönlich natürlich ein mega gutes Motto. 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

0: Ja, und jetzt nach dem Lied noch eine Abschlussfrage an euch zwei. Und zwar, auf was freut ihr euch denn morgen am meisten?
1: Ganz viele Leute zu erleben, die für das Gleiche auf die Strasse gehen, also die Solidarität. Dann auch der Kampfgeist, die Lautstärke, wo die Winterthurer Luft wird
2: zersprengen
1: oder was auch immer. Ja, und auch die Strasse zu nehmen.
3: Ja, voll. Ich freue mich auf viele Menschen, viele Personen, die ankommen, die ihre Stimme, ja, dass sie ihre Stimme dürfen erheben, laut sein, dass sie miteinander irgendwie sich zusammen wieder solidarisieren, sich verbünden, vernetzen und dass es etwas entsteht auch morgen. Also dass es nicht einfach nur der 14. Juni ist, sondern das ist nicht nur ein Tag, da brauchen wir 365 Tage und dass da wieder neue Vernetzungen stattfinden untereinander und miteinander und dass wir einfach ja, stärker denn je weiter müssen gehen müssen. Wir haben 5 vor 12 Uhr. Jetzt 5:30, aber eigentlich 5:12. Und es ist wichtig, ja, dass wir weitergehen. Es ist nicht nur ein Tag, wo man feministisch, also darf man feministisch unterwegs sein. Wir sind 365 Tage und wir wollen nicht nur ein Kuchenstückchen, wir wollen die ganze Bäckerei, oder? Und genau, wir freuen uns auf morgen, euch alles zu sehen. Und ja, sind frei, kommt. Es hat ein Awareness-Team vor Ort, wenn ihr euch nicht wohlfühlt. Es hat einen Demoschutz und noch die Demo ist bewilligt, ganz wichtig. Es ist wirklich für alle zugänglich.
1: Genau, und es ist meistens eine Demo, wo wirklich jeder auf jeden schaut.
2: Und jede auf jede. Richtig.
0: Perfekt, ich freue mich auch schon mega. Und dass ihr ZuhörerInnen euch noch ein bisschen darauf einstellen könnt, das Programm morgen wird so sein, dass man am 5 Uhr alle auf dem Neumarkt versammelt und dann zusammen um 5:30 die Strasse erobert. Und nach der Demo gibt es dann noch ein Open Mic, wenn ihr wollt und wenn ihr euch getraut, selber noch eine Rede könnt halten. Und nach dem Open Mic gibt es noch eine Bar und Musik vom Flinta Rock, auch vom Stadtfilter. Und ja, ich hoffe, ihr könnt es geniessen morgen. Es wird warm, also nehmt genug Wasser und zu trinken mit, zieht euch nicht allzu warm angrämt euch ein, passet auf euch auf, macht Stimmung und Lärm und geniesst es aber auch. Und jetzt noch danke vielmals, Becca und Irene, dass ihr mir die vielen Fragen, die ich euch gestellt habe, beantwortet habt. Und dann wünsche ich euch allen noch einen wunderschönen Nachmittag. Und das wäre es mit dem Queerfunk heute. Und stellt unbedingt das nächste Mal wieder ein. Und jetzt zum Abschluss hören wir noch das Lied 161 von Pilz.

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1: Live aus dem Kirchenplatz. Aus dem Kirchenplatz, ich glaube nicht, aus unserem Container am Kirchenplatz sind wir einmal mehr. Weil das langsam richtig Tradition geworden ist, dass man da raus sendet. Aber das Jahr ist es noch nicht einmal mehr, weil erst gestern war die Eröffnung von denen. Man mag es nicht glauben, man muss sich das nochmal auf der Zunge zergehen. 51. Musikfestwoche. Das ist schon verrückt. Mein Name ist Omar Fran. Ich warte noch auf mein Gespönli Luana, wo unsere Interviewgäste wird abholen. Das ist Nathalie Fröhlich, Jule X und Barbie Cop, die wir hier hören werden. In der Zwischenzeit hat meine Kollegin und Frau der Technik gesagt, sie tut sich anbieten mit mir als auch Gesprächspartnerin.
2: Absolut, absolut.
1: Da
2: einfach mal ein bisschen bläudern, aber ich sehe gleichzeitig auch, es kommen Menschen
1: tatsächlich.
2: Da zu uns ins Studio. Und ich glaube, das ist wahrscheinlich schon der erste Interviewgast. Darum
1: ich nehme es an.
2: Ich würde dann sonst nachher nicht einfach so ganz smooth mein Mikrofon wieder dann zumachen. Wir werden noch Getränke gebracht. Oper-Service.
1: Ja, das muss
2: danke
1: natürlich sein.
2: Vielmal.
1: Menschen der Technik haben, muss es gut gehen.
2: Denen muss es gut gehen, weil sonst stellen sie vielleicht einfach aus Versehen mal das Mikrofon ab. Und das wollen wir natürlich nicht.
1: Ja, voll. Oder? Ich will aber sagen, vielleicht könnten wir ja ganz kurz etwas hören. Oder sollen wir gerade übergehen?
2: Nein, ich dachte, bin ich erwähnt? Das darf ich dir ein bisschen sagen.
1: Vielleicht werden wir gerade Musik von dem Menschen hören, der sich gerade Platz genommen hat, Nathalie Fröhlich, wo wir jetzt im Interview werden haben. In der Zeit müssen wir uns hier kurz ein bisschen komfortabel machen, einpuffen sozusagen.
2: Top.
1: Dann geht's los.
2: Dann machen wir doch das. Dann hören wir noch ein Stück von der Nathalie Fröhlich. Wir hören «On y va», oder?
1: Sehr gut.

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1: Das erste Interview haben wir gehört mit der Nathalie Fröhlich, die da relativ fröhlich Platz genommen hat
2: in unserem Container. Happy person.
1: Aber wir warten jetzt auf deinen Gast in dem Sinn, Luan, auf
2: ja, den genau.
1: Julie X, der anscheinend Verspätung hat. Das heisst, wir...
2: Wir plaudern jetzt einfach ein bisschen.
1: Ja, das ist,
2: und ich sage mal Hallo miteinander. Genau. Ich habe mich noch gar nicht...
1: Oh nein.
2: Es ist lange her, dass ich in ein Mikrofon geredet habe. Grüezi, grüezi.
1: Lang her?
2: Ja, also... Ja, ich meine, wir haben jetzt gerade Sommerpause. Ich weiss nicht, wenn ich das letzte Mal live war im Stadtfilter.
1: Mm.
2: So, ja, here we are. Aber es ist gut.
1: Verrückt, ja.
2: Ich bin so happy, um an der Musikfestwoche zu sein. Ich habe gerade vorher den Alex gesagt, als ich angelaufen bin, so, ich habe absolute Flashbacks, weil ich letztes Jahr mein Praktikum gestartet habe da bei der Musikfestwoche. Und ich bin einfach gleich nervös. Aber so auf die
1: stimmt.
2: gute Art und Weise.
1: Ja, stimmt. Ja. Das ist dein erster Stadtfilter-Moment war da der Musikfestwoche.
2: Ja, ja.
1: Voll.
2: Mein allererstes Interview mit dem Sami Galbi.
1: Genau, das haben wir zusammen gemacht. Kommt mir gerade noch in den Sinn.
2: Ja.
1: Ja.
2: Ja, was willst du mich einfach ins kalte Wasser werfen?
1: Einfach da. Das war aber sehr nett.
2: Absolut, absolut. Ja. Ja, und ich bin sehr gespannt auf die nächsten paar Tage und was für coole Leute wir das mal werden treffen. Yes. Genau, Julex und die Fokuhila Crew, auf die warten wir noch. Die kommen später. Nachher gibt es noch das Interview mit Barbie Cop. Ich glaube, da hast du sicher schon was gesagt, wo ich Nathalie geholt bin.
1: Habe ich das gesagt? Nein, ich war einfach auch mit der Alessandra am Plaudern gewesen.
2: Ah.
1: Da habe ich nichts. Doch, einfach gesagt, dass ich ins Interview kommt. Ja, das habe ich schon erwähnt.
2: Ja, fair.
1: Aber
2: fair.
1: Nicht wahnsinnig mehr.
2: Ich glaube, das kommt nicht auch mehr so mehr. In etwa 10, 11, 12 Minuten.
1: Genau.
2: Ja. Aber yes, ich bin gespannt. Ich bin schon ein bisschen gespannt auf Julex und aufs Konzert. Ich habe ihn noch nie live gesehen.
1: Mhm.
2: Kannst du etwas mit ihm anfangen?
1: Grundsätzlich schon, ja. Ich bin jetzt nicht verkehrte Rap-Musik. Ist mir grundsätzlich sympathisch, würde ich sagen.
2: Aber so, also
1: mehr als vieles, mehr als es gibt auch viele Sachen in der Rap-Kultur, wo ich mich nicht wahnsinnig damit identifizieren kann. Jules X, vielleicht liegt es auch in seiner Frisur, ich weiß nicht. Vielleicht, aber einfach an die charmante, nonchalante Art ein bisschen. Halt nicht unbedingt so, ich sage jetzt mal so makromäßig ist. Mhm. Das ist mir recht sympathisch halt, ja.
2: Ja.
1: Also nicht, dass das beim Rap immer so ist, aber...
2: Es ist
1: aber das gibt es ja bei das gibt's ja bei allen Genres.
2: Sehr, sehr fair.
1: Aber ja, grundsätzlich kann ich etwas damit anfangen, ja voll.
2: Super.
1: Mhm.
2: Super.
1: Ich habe jetzt aber nicht eine Jewel X-Sammlung zuhause im Plattenregal und wie soll ich sagen, Autogrammkarten und irgendwie bin ja der vordersten Reihe schon gewesen oder so. Das nicht, aber ich habe grundsätzlich mit der Musik etwas anfangen.
2: Genau. Yeah, yeah, I see. Ja, darum bin ich aber sehr gespannt, weil ich noch nie an einem Konzert war, aber es sieht auch mal richtig geil aus. Ich habe auch erst heute so richtig in die Musik reingelassen. Ich kenne nur so die Bangers und so und eine Kollegin von mir ist ein richtiger Fan, drum, aber ja, ich bin gespannt. Ich bin auch, ich weiß zwar gar nicht, ob ich dann dort vorbeigehe, weil es ist während dem Nathalie Fröhlich Konzert, aber am 8:30 auf dem Kirchplatz spielt noch Joshua Eidehen aus Schweden.
1: Mhm. Wenn ich von Spanien gehört habe, das müssen wir sehen.
2: Ja, es hat aber echt, ich habe einfach auf der Webseite von der Winterthur Musikfestwoche bin ich auf mehr lesen und dann habe ich das Video angeklickt und es ist so geil, es ist das Video, aber ich muss das vorlesen.
1: Das Video habe ich auch gesehen.
2: Mom does the washing. Und was ist der ganze Titel? Ich sehe nicht den ganzen Titel. Mom does the washing. Ah nein, es heisst das so.
1: Mom does the washing, genau.
2: Aber er erklärt im Song einfach so ganz viele Begriffe.
1: Politisches System. Tut er erklären anhand von dem... Von dem Beispiel.
2: Aber auch anderes Zeug.
1: Das Mami.
2: Ja, ja. Also Patriarchat und so, ist einfach so... Ja, ist ein funny Video. Und Genau. Ich glaube, man muss ihn gesehen haben. Genau. Eigentlich.
3: Sorry, kurze Frage. Also ist das ein YouTube-Essay?
2: Sein Video?
3: Ja, wenn du so sagst, er erklärt.
2: Nein, es ist einfach so ein bisschen spoken word-mäßig, wie er darüber redet. Und er sagt immer so, if mom did the washing, but it was capitalism. Und dann erklärt das wie die Art, so wie du zahlst die Mami dafür, dass sie das macht. Mhm. Und so jeder Begriff anhand von dem Wäsche machen.
3: Mhm.
2: Yes.
1: Genau. Obacht, die Stimme, die wir da gehört haben, gehört Vanessa, wo auch da Platz genommen hat.
3: Yes.
1: Und gefunden hat, wenn etwas ist, dann wird nachgefragt oder reingeredet. Das war jetzt der Fall.
2: Spannend.
1: Vanessa.
3: Ich mache sonst Stories, die ja natürlich alle mega verfolgen auf Insta.
1: Ja, und abfeiern. Hoffentlich. Ja.
3: Abfeiern.
1: Ja, voll.
3: Liken, teilen.
1: Ja, hey. Genau. Nein, ja, ein sehr, also ich würde sagen, der Text ist sehr unterhaltsam von dem Track. Der Track selber bietet, abgesehen von dem einen Beat, nicht wahnsinnig mehr.
2: Es ist ziemlich einfach gestrickt.
1: Und hast du auch noch mehr gehört aus einem Video?
2: Yes, ich habe noch gehört, This is the Place, das ist der letzte Track, den er rausgebracht hat.
1: Ja.
2: Und dort ist, aber ich habe es nicht ganz gehört. Es ist wie
1: ich
2: so,
1: habe mehr gehört, weil ich habe gefunden, das könnte spannend sein.
2: Ja. Yeah.
1: Habe aber auch nur, eben nur so halb spannend gefunden, weil der Text cool war, aber der Rest sehr minimal war. Und dann fand ich, muss mal weiterhören und das entscheidet es dann.
2: Ja. Yeah.
1: Und ich bin ja Musikredakteur da, oder? Ich will wieder meine ehrliche Meinung hören, aber ja, ich kann nicht wahnsinnig viel damit anfangen, muss ich sagen. Aber wer sich selber will, ein Urteil bilden, geht das hören. Ja.
2: So ist das. Und ich glaube, wir hören jetzt auch in einen Track rein.
3: Ich habe noch eine Wortmeldung.
2: Ja, Wortmeldung.
3: Ex-Praktikantin Lara, sie sagt, sie habe ihn live gesehen, am Luzern live, und habe es cool gefunden.
1: Okay.
3: Das ist gerade innen fresh.
1: Und ich habe wirklich von Barna gehört, man muss es gesehen haben. Also,
3: er tanzt sie auch cool auf der Bühne,
1: also von dem her.
2: Poetische Tanzmusik steht eben da auch. Yes. Jetzt sehe ich Lara ihre Nachricht auch. Mir hat sie auch geschrieben. Mir hat sie geschrieben, the world according to your mom, doing the washing. Beste.
3: Beste. Ich habe noch weitere Updates. Sie lesen sich OMG in Caps und hahaha.
1: Okay.
2: Ja, sie hört total gerade live mit.
1: Und der erste Shoutout.
3: Shoutout Lara, wir vermissen dich.
2: Ja, bis nachher.
3: Bis gleich.
2: Und, aber ja, ich glaube, wir hören jetzt in den Track rein. Aber ich habe
1: literally... Das ist Idee.
2: Ich weiß gar nicht, ob wir den drin haben.
1: Alessandra weiss es.
2: Ich glaube, es gibt ein...
1: Das vierte Mikrofon aus der Technik.
4: Genau, wir haben zwei Lieder von Joshua Idahan da parat. Zum Beispiel «It Always Was» und «Don't Let It Get You Down».
1: Ah, ihr nicht mal der Hit in dem Fall.
4: Nicht mal der Hit.
2: Das ist okay.
4: Also, hey, wir sind halt auch nicht, oder? Wir nehmen nicht einfach das auf der Homepage. Ja, wir sind underground. Ja, wir gehen tiefer diggen und finden Besseres raus. So läuft's. Wir haben einen Wunsch. Was wollt ihr?
2: Ich finde «It Always Was» finde ich sehr poetisch.
4: Also komm, ich hau den rein, ist gut.
2: Hit it.
3: Spin it.

0: Ja, wir wären nicht heute, jetzt habe ich gerührt.
1: Du hast gehört?
0: Hello back.
1: We're back here.
0: Ihr habt gehört, Joshua Aiden, mit dem Titel, den ich schon wieder vergessen habe. Miss Kern ist heute...
1: DJ Ali.
2: Hilf.
0: It always was. Miss Kern ist heute ein bisschen Brühe.
1: Ist wetterbedingt, würde ich sagen.
0: Eindeutig. Man kann doch immer alles aufs Wetter schieben, oder?
1: Ist immer das Beste.
0: Wie geht es dir mit dem Wetter?
1: Schrecklich. Ich hasse den Sommer. Ich mag den Sommer nicht so. Man soll ein bisschen diplomatisch sein.
0: Lieb sie zum Sommer und so. Es gibt genug, die den Sommer lieben.
1: Genau.
0: Muss man nicht.
1: Ich habe tatsächlich ein paar Fragen an dich.
0: An mich?
1: Die mir gerade so reingepoppt sind.
0: Yes.
1: Ich habe das Gefühl, du bist ein Festival-Girly.
0: I am, totally.
1: Darum, ja, nimmt es mich Wunder. Weißt du für dich, was macht ein geiles Festival aus? Und gibt es da an der Festwoche?
0: Hey, ich muss ehrlich sagen, ich war letztes Jahr das erste Mal an der Musikfestwoche gewesen. Leider. I don't know, was ich davor mit meinem Leben gemacht habe. Like, ich habe so viele geile Konzerte verpasst und so einen guten Vibe. Ich finde eindeutig, dass es das hier gibt. Mhm. Es ist so nice, die Leute sind so gut zueinander. Es ist wirklich einfach ein guter Vibe. Und und die Acts sind einfach insane. Yes.
1: Also würdest du sagen, Checklist für ein gutes Festival. Nummer 1, guter Vibe im Publikum.
0: Musik ist schon bei mir zuerst, ehrlich gesagt, gute Acts.
1: Gute Acts, da ist erfüllt da.
0: Ja. Yeah.
1: Den guten Vibe im Publikum, erfüllt.
0: Ja, yeah, erfüllt.
1: Wie geht es weiter? Weißt du, deine Prioritätenliste?
0: Hey, natürlich, die Logistik ist eigentlich schon auch noch recht wichtig.
1: Logistik. Hey,
0: ja, ich glaube, halt, man hört es von vielen anderen Festivals, es muss gut und genug WCs haben. Check. Und das Essen und das Trinken muss nahe sein. Check. Mm. Ich meine, das ist so Zeug, an das man nicht zuerst denken würde, aber
1: ja.
0: Es ist wichtiges Zeug an einem
1: Absolut.
0: Festival. Ja. Und Essen ist geil.
1: Fester Untergrund auch wichtig oder nicht?
0: Fester Untergrund. Hey, das ist jetzt ein bisschen tricky. Letztes Jahr, als ich da war, ich hab gefühlt 3 Wochen über etwas anderes geredet, aber ich habe mir fett mein Knie aufgeschnürft bei Psychedelic Porn Crumpets, weil ich auf der Teer am Boden gefallen bin im Moshpit. Das war nicht geil gewesen.
1: Oh shit, ja, Moshpit habe ich nicht überlegt.
0: Ja.
1: Das ist besser auf einem schlammigen Feld.
0: Yes, of course. Eine Wiese oder so natürlich, ja. Aber klar, fester Boden ist super. Ich frage mich, wie warm es dort vorne wird, jetzt bei so warmen Tagen. Aber
1: man müsste den Winkel von der Straße anschauen und den Winkel von der Sonne zu der gewissen Zeit, dann wüsste man, jetzt Schatten oder nicht.
0: Spannend. Würdest du es mal berechnen?
1: Vielleicht in der nächsten Ausgabe von den Interviews habe ich das parat. Heute nicht.
0: Ja. Was denkst du, Winterthur Musikfestwoche, ist es...
1: Ist es sehr... Vanessa-freundliches Festival, würde ich sagen. Ich finde, man hat sich schnell zurückgezogen, weil man ein bisschen Ruhe braucht. Was an anderen Festivals, finde ich, manchmal ein schwieriger ist, weil einfach überall Chaos ist. Und da ist halt einfach so die Innenstadt. Wenn du rausgehst, dann bist du es. Bist du zufrieden? Ich sehe, jemand ist around.

0: arrived in front of the container. Oh,
1: genau. Der Omar ist eben Barbie Cup abholen, wo wir jetzt als nächstes interviewen dürfen. Aber schließ doch noch ganz kurz dein Festival, das Festival-Feedback ab. Dann hören wir noch einen Song danach. Und dann
0: sonst bin ich eben nicht so der Festival-Typ. Hat man schnell zu viele Leute. Aber eben für mich fest der Untergrund. Finde ich geil. Oh. Ich bin natürlich traumatisiert vom Open Air St. Gallen, wo einfach immer schlammschlecht ist.
1: Fair enough.
0: Und mich dann stresst und heiße Staubwolken. Also es ist wie so.
1: Ja.
0: Da finde ich auch schon sehr, sehr luxuriös.
1: Das sehe ich schon, das ist natürlich was anderes. Ja.
0: Und mit Logistik hast du auch mega recht. Also das ist Peak.
1: Peak Logistik. Shoutout, Winterthur und Musikfestwoche. Danke für die PCs, Essen und Drinks. Yeah. Nein, danke für den Austausch. Es hat mich gefreut, mal mit dir im Radio zu schnurren. Das war das erste Mal.
0: Voll.
1: Lovely.
0: Stimmt. Oh mein Gott, ja.
1: Lovely. Yes, Barbie Cup steht da davor. Und ich glaube, wir hören jetzt in dem Fall in einen Track rein. Und ich würde sagen, ich habe immer falsch ausgesprochen. Ich habe immer Morte Vivante gesagt, weil ich halt auf Italienisch lese. Aber es ist natürlich Morte Vivante. Und der kommt jetzt.

0: Hello, hello und wir sind back. Wir sind back. Es hat eben gerade ein bisschen grosse Diskussionen gegeben. Man hat gemunkelt, man hat gehört, Jule X ist auf dem Weg. Und ich glaube, wir schauen jetzt einmal. Wir haben da eigentlich schon ein paar Fragen, die wir stellen möchten. Vielleicht gibt es einen kleinen Überzug. Ist das ein Wort? Vielleicht wird es heute ein bisschen überzogen. Ich meine, der Weg von Bern ist lang.
1: Es war ein kurzer Track in dem Fall. Wir sind am Quasseln. Ich war auch noch am Quasseln mit unseren Gespönchen.
0: Ich weiss jetzt nicht, wie lange es ruhig war. Aber ich glaube nicht so lange. Ich habe vorher geschaut, es sind noch 23 Sekunden.
1: Aber
0: fein. Ah, da kommen sie ja. They're on their way.
1: Ah, schau. Dann mache ich Platz jetzt.
0: Dann kannst du kurz Platz machen.
1: Yes.
0: Und wir machen das quick und no stress. Der Omar bewegt sich aus dem Stuhl. Und der Jule ist da. Hallo, freut mich. Wir sind gerade live, ist das okay für dich? No stress at all.
2: Hallo Winti, was geht?
0: Hallo. Hast du es angeschafft?
2: Yes, wir sind jetzt gerade mit dem Karren hergekommen vor wirklich 2 Minuten. Ich bin sogar noch hergefahren.
0: Oh, du selber?
2: Durch die Tür. Yes, heute haben wir sie hergefahren, zurück zum Glück mehr.
0: Crazy, mit so einer grossen Crew. Das nehmen wir übernommen.
2: Nein, es ist hart, gell? Man muss alles selber machen. Gell? Als Chef muss man wieder selber anpacken, das ist schon unglaublich.
0: Das stimmt, ja. Aber ich glaube, das machst du auch ein bisschen gern, wenn du nachher auf der Bühne 1-2 kannst trinken. Sehe ich das richtig oder unterstelle ich da etwas?
2: Nein, das ist ein guter Deal, so. Kann man so machen.
0: Fair enough. Ja, freut mich, dich zu sehen, dich zu kennenlernen. Du bist erst gerade im Januar in Winti gewesen, im Salzhaus. Und du bist jetzt wieder back. Freust dich?
2: Yes.
0: Wie findest du Winti Crew, Gang, Winti Fans?
2: Hey, es war wirklich ist recht crazy. Es war dann unsere erste Tourshow gewesen, von der neuen Tour. Und wir haben nicht so gewusst, wie das Zeug alles ankommt oder so. Und wir sind eigentlich komplett überrumpelt worden, so in Winti. Also für uns war es mega flashy gewesen, so. Und irgendwie, ich glaube, das Einzige, was so verhältnismäßig war, irgendwie so Solothurn. Und Winti ist so eins für uns irgendwie 2 der krassesten Shows gewesen, die vor Tour. Wir sind ja so überrennt worden, so beim Merch-Stand und so. Die haben gut Merch gekauft in Winti, merci.
0: Cute,
2: aber es war wirklich crazy für uns, ja.
0: Sehr, sehr geil. Ja, ich habe da so viele Fragen im Fall aufgeschrieben. Ich bin heute ein kleines Jule X Internetloch gegangen.
2: Oh, shit.
0: Aber wir kommen mal zu den ein bisschen aktuelleren Sachen.
2: Yes.
0: Nein. Du hast im Juli deine letzte Single released, Wohlensee-Problem. Wo es darum geht, alle Probleme, die man hat, alle kleinen Probleme, die man hat, in die Aare schmeißen. Und du scheinst auch ein bisschen wie so ein Typ, dem du bist ein bisschen easy, chill. So, kannst gut mit so Sachen umgehen. Kannst so Probleme gut wegstecken, wenn dich was stresst.
2: Ja, also ist das die Frage, ob ich wirklich so chillig bin, wie das scheint?
0: Ja, voll zum Beispiel, genau. Bist du so, wie du dich in deinen Songs darstellst? Also du scheinst mir auch chill. Ich wollte jetzt, also ja, aber das ist die Frage.
2: Okay. es ist teilweise ja eher nach Lebenssituation so. Aber ich glaube, manchmal, ich weiß nicht, ob es ein Song ist, manchmal hat man hohe Aggressionen so. Und dann schreie ich einfach in ein Mic rein, das geht dann auch. Und es ist so ein bisschen beides, es ist halt so ein bisschen vom echten Leben, oder? Du bist manchmal hure hässig und manchmal ist alles chillig so. Es ist nicht immer so einfach.
0: So ist das. Ist eigentlich gerade so, dein Genre, wie es ja eigentlich beschrieben ist, ist schon ein bisschen so Rap, Mundart, Disco, Trap. Aber siehst du dich auch ein bisschen als Meme-Rapper? Oder kannst du nichts mit dem anfangen?
2: Es ist schwierig, weil wenn man selber sich als Meme sieht, ist man ja kein Meme mehr für die Leute, oder? Also das Meme sein kann man ja nicht erzwingen, weil es ist schade, wenn man es erzwingt, oder? Also das müssen die Leute machen. Aber ich habe schon genug auf so Meme-Pages vorkommt. So.
0: Das glaube ich gut.
2: Das Gefühl habe, vielleicht bin ich zu einem geworden. Ein wandelndes Meme.
0: Es ist passiert. Ja, es ist ja einiges passiert. Ich meine, ich habe heute herausgefunden, dass du früher unter einem anderen Namen auftreten bist, unter Pseudonym Prada. Wie ist es zu dem Change gekommen, zu Jule X so? Und hast du davor schon von Kohila gehabt oder ist das auch während dem passiert?
2: Das war tatsächlich die Übergangsphase zu meinem Kohila. Und mir hat einfach den Namen so angeschissen, ich hatte so ein Trap-Pseudonym, ich so ein Pseudonym Prada, für irgendwie, irgendwie auch ein dummes Zeug machen, ein bisschen für mich ausprobiert. Ich habe schon früher, vorher unter Jule X, schon gerappt in meiner alten Boom-Bap-Rap-Crew. Das ist irgendwie mit 14 oder so. Aber dann hat mich ich habe nicht Prada, unser Trap-Zeug machen, aber er hat mir den Namen so angeschissen, ich so blöd gefunden im Nachhinein. Dann habe ich dann gewechselt. Der Astro Burger hat auch so einen dummen Namen genommen, aber der hat es dann nicht geschafft, ihn abzulegen.
0: Also persönlich, er hat es nicht...
2: Nein, er hat echt den Moment verpasst. Jetzt kann er nicht mehr ändern, weil die Leute schon wissen, dass er so heisst. Ja.
0: So ist es. Sie sind heute auch um, oder? Deine Fakuila-Mafia.
2: Yes. Ja, sie sind immer alle dabei, natürlich. Ja. Wir kommen immer als Gang.
0: So cool. Ja, ich habe mir noch gedacht, ich bin am Gurten gewesen, am Freitag, wo du deine Surprise-Show gemacht hast. Ich habe dich aber nicht gesehen. Ich habe es voll verpasst. Ich habe mir aber schon gedacht, der Anru ist auftreten.
2: Genau, ja.
0: Und ich habe mir noch gedacht, du kommst wahrscheinlich auch noch auf diese Bühne. Das ist so, ihr seid eigentlich immer zusammen. Wenn irgendjemand irgendwo ist, kann man erwarten, dass die anderen auch rum sind, wenn es zeitlich geht.
2: Ja, wir können nicht ohne einander.
0: Ja.
2: Wir können nicht mit und nicht ohne einander. Es ist eine verrückte Beziehung.
0: Ja, es ist ein bisschen Hate-Love.
2: Ja, genau.
0: Ja, ja. Geschwister der Liebe.
2: Oh, ich möchte hier richtig gerne nach indischem Essen.
0: Ja,
2: oh mein
0: um
2: Gott.
0: Die Ecke gibt es richtig gutes Essen.
2: Ist es indisch?
0: Das ist möglich. Es hat ganz viel verschiedenes Zeug.
2: Okay.
0: Aber you will see. Ich glaube, du kriegst noch sicher im Backstage noch was zu essen.
2: Ich hoffe, es ist so.
0: Yes. Shit. Fair enough. Wir machen da auch nicht mehr lang.
2: Aha, nein, kein Stress, wenn du denkst.
0: Nein, voll easy. Wir sind eh ein bisschen am Überzeugen im Fall. Aber das ist überhaupt kein Problem. Etwas, was mich aber noch recht interessiert, ist, durch ein paar Songs, die Samples nutzen, aus den 2000er. Hast du noch nie ein Copyright-Problem mit denen gehabt? So, oder lässt du die einfach raus oder fragst du nach Berechtigung aus?
2: Es gibt einen Song, den ich abgeklärt habe. Nur ein Wort. Das war so ein Cover. Der hat aber auch recht den Text mehr oder weniger übernommen. So. Das ist dann als Bearbeitung und dann muss man quasi das rein, also ja fragen. So. Das war mega mühsam, das zu klären irgendwie über Deutschland, der Universal, bla bla bla. Mhm. Und dann habe ich die Erfahrung gemacht, hey, einfach drauf schiessen, einfach machen und bis jetzt ist nie etwas passiert. So.
0: Crazy. Aber ist es schon so, dass dann, also ich meine, es geht ja nicht immer um Cash, aber es kommt ein bisschen weniger Cash rein, oder? Du musst dann auch für die Songs Cash ein bisschen abgeben an die Originals.
2: Wenn man es klärt,
0: dann. Ja, wenn man es klärt, nicht?
2: Ja.
0: I don't know.
2: Ja, also wir haben echt dass wir dann so die Rechte haben müssen, irgendwie von Suiza abgeben oder zum Beispiel nach Wien ist gegangen. Wir wissen nicht, ob wir zahlen in dem Sinn, aber es gehen viel flöten, oder?
0: Fair enough. Aber ich sehe es mega, ich habe auch beim Cypher 26, wo wir ja auch aufgeladen haben, euren Auftritt im Cypher. Und dort, weißt du, was für ein Song war? Der ist mir jedenfalls die ganze Zeit nachgelaufen, als ich das auch geschaut habe. Ich habe die ganze Zeit im Kopf den Original Song so mitgesungen.
2: Ah, Lady, hear me tonight.
0: Yeah. Ich habe mir das vorher schwierig vorgestellt für dich, so, dass du darüber irgendwie was anderes singst. Vielleicht halt einfach der Original ist so stock.
2: Ja, aber das hat ja auch nur wirklich wie so einen Hook, oder? Wo immer wieder kommt, das Lady. Und dann kann man auch. Ja, das geht wirklich echt geschrieben gehabt, dann über einen Original-Song und einfach ein bisschen drüber gerappt. So, das geht, ist dann schon gegangen irgendwie.
0: Fair. Ich bin gespannt, um das zu sehen. Hören wir das einfach nicht? Nein.
2: Ja, wer weiß.
0: Wer weiß, wer weiß.
2: Schon, ja.
0: Ah, wirklich?
2: Ja, sicher. Ja,
0: gespannt. Alright. Ja, hey, ich komme eigentlich nur zu meiner letzten Frage. Weil heute ist ja nochmal was ganz Spezielles, eures Konzert. Dein Konzert wird nämlich verdolmetscht in Gebärdensprache. Was ich eine mega tolle Sache finde. Ich selber habe das auch noch nie live gesehen. Hast du das mal gesehen oder hast du das mal selber erlebt bei einem Song von dir? Oder?
2: Ich habe das mal... Nein, also ich habe es nie in echt gesehen. Mal habe ich es so online gesehen, ich glaube. Two Chains oder so. Ah nein, T.I. Dallas, glaube ich. Hat mal so ein Ding gehabt. Eine Frau hat so übersetzt in Gebärdensprache. Aber hat dann gemeint, es sei eine Tänzerin und ist dann so mit ihr tanzen und es war richtig off. Yeah. Also wir wissen Bescheid, es ist dort ein Dolmetscher, glaube ich.
0: Okay.
2: Und wir wissen Bescheid und halten dann nicht für einen Tänzer. Nein, aber es ist allgemein mega geil, dass es gemacht wird. Wir sind gefragt worden und jetzt natürlich eine mega geile Sache gefunden.
0: Yeah.
2: Haben noch alle Texte geliefert.
0: Das habe ich mich auch noch gefragt. Ja, hat es so einen Austausch gegeben oder so?
2: Aber ja, genau. Wir haben wirklich alles müssen durchsuchen, weil wir irgendwo die Texte noch zusammenfinden und so. Yeah. Schaut dort noch Ivan, der ist auch alles zusammensuchen. Und jetzt ist das auch wirklich richtig auswendig müssen lernen. Auch mein Beileid noch an dieser Stelle. So. Mhm. Aber ich hoffe, es ein paar Leute gibt, die irgendwie Freude daran haben und das können erleben durch diese Art. Halt. Wäre geil.
0: Ja. Mega, mega nice, ja. Ich bin auch sehr gespannt. Kannst du was auf Gebärdensprache?
2: Ich kann effektiv nichts. Ah doch, arbeiten kann ich.
0: Okay.
2: So ziehst du übereinander durch. Wir sehen es nicht im Radio.
0: Ich habe gemerkt, wir sind im Radio. Scheiße. Als ich die Frage aufgeschrieben habe, habe ich mir gar nicht so viel Gedanken gemacht. Aber yes. Arbeiten. Ah, wichtig und richtig.
2: Ja, bügeln. Nie nicht am Bügeln.
0: Bügeln. Song über das Bügeln hast du aber noch nicht, gell?
2: Nein.
0: Nur so passiv. Wahrscheinlich. Irgendwo drin. Ja, eh. Danke vielmals, bist du vorbeigekommen.
2: Merci vielmals auch.
0: Und ich lasse dich jetzt mal ein bisschen enjoyen, ein bisschen ankommen. Und wir hören jetzt auch noch in den Track natürlich rein. Und für die, die zuhören, spielst du da abends um 21:30 auf der Steibe. Yeah, es wird gut, hoffentlich.
2: Shoutout Stadtfilter, merci vielmals Vinti, bleibt stabil, danke.
0: Let's go. Und ich glaube, wir hören Wohlensee-Problem.
2: Yeah.

0: So, und da sind wir zurück. Das war die Schule X mit Wohlensee-Problemen. Und ja, das war mit unserer Übertragung von der Winterthur Musikfestwoche aus unserem Container. Jeden Abend 6 bis 7 mit Interviews von Acts und uns am Stadtfilter. Ja, ihr gehört zu uns, sind noch eingeschaltet. Und jetzt geht es weiter mit dem Hörkombinat Politik und schönen Abend miteinander.
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3: Es kombinieren Dominik Dussek und Elvira Isenring.
4: Heute Hilfe für wen? Teil 1. WAF blickt auf die Aktivitäten eines Thurgauer Konzerns in Afrika.
3: Zuverlässige Umsetzung komplexer landesweiter Lösungen in Afrika. Ein vertrauenswürdiger Partner afrikanischer Regierungen und globaler Entscheidungsträger. Solche Sätze findet man auf der Webseite von Mitrelli, einem Konzern, der sich selbst als Kraft hinter kühnen Visionen in Afrika inszeniert. Übersetzt man diesen Corporate Slang in nüchterne Sprache, heißt das, der Konzern setzt kommerzielle Entwicklungsprojekte in diversen afrikanischen Ländern um, unter anderem in Angola, im Senegal und in Côte d'Ivoire. Und immer, wenn Akteure aus dem globalen Norden Entwicklung in Afrika versprechen, lohnt es sich, genauer hinzuschauen. Das zeigt auch der Politökonom, Autor und Professor Jason Hickel. In seinem Buch «The Divide» geht er den Ursachen der globalen Ungleichheit nach. Dabei macht er deutlich, dass die übliche Entwicklungsrhetorik oft eine Illusion ist. Sie verdeckt die fortdauernde Ausbeutung des globalen Südens durch den globalen Norden. Im Kapitel «From Colonialism to the Coup» geht es darum, wie westliche Mächte in zahlreichen postkolonialen Staaten Putsche unterstützen und Regime installierten, die ihren eigenen Wirtschaftsinteressen dienten. Angola ist eines seiner Beispiele. Er schreibt, in Angola führte sie, gemeint ist die Kolonialmacht Portugal, einen langen Krieg gegen den Unabhängigkeitsführer Agostinho Neto, einen versierten Dichter und engagierten Sozialreformer. Als Neto die USA um Unterstützung im Kampf gegen die portugiesische Kolonialherrschaft bat, lehnten diese ab. Ihnen war der eigene Zugang zum angolanischen Öl unter der Kolonialregierung wichtiger. Als Angola schließlich seine Unabhängigkeit erlangte und Neto Präsident wurde, befürchteten die USA, der entwicklungsorientierte Politiker werde die Ölreserven verstaatlichen. Daher unterstützten sie fortan seinen Gegenspieler, den brutalen Rebellenführer Jonas Savimbi, und schürten damit einen Bürgerkrieg, der bis 2002 andauerte und Angola in Trümmern zurückließ. Der angolanische Bürgerkrieg war zeitweise ein Stellvertreterkrieg des Kalten Krieges. Er dauerte nach dessen Ende als innerangolanischer Machtkampf um politische Kontrolle und Rohstoffe weiter an. Nachhaltige und wirkungsvolle Veränderungen, wie sie Mitrelli verspricht, würden Angola nach Jahrzehnten der Kolonialgeschichte also zweifellos guttun. Es stellt sich nur die Frage, werden diese von multinationalen Konzernen kommen? Wie sehen Mitrellis Entwicklungsprojekte in afrikanischen Ländern tatsächlich aus? Und was hat Mitrelli mit der Schweiz zu tun? Das alles wollte das Recherchekollektiv WAF wissen und hat genauer hingeschaut. Für seine Recherche arbeitete es mit JournalistInnen vor Ort zusammen. Artikel erschienen in der WOTS und auf heidi.news. Silva Lieberherr vom WAF-Rechercheteam ist bei uns zu Gast. Dominik hat mit ihr gesprochen.
5: Silva Lieberherr, ihr habt vom WAF zu dritt recherchiert über einen Konzern, der Mitrelli heißt. Besitzer dieses Konzerns ist ein Mann aus Israel, der heißt Haim Taib. Und er selbst bezeichnet sich jedenfalls heute als Philanthrop, eine beliebte Berufsbezeichnung in gewissen Kreisen. Was ist denn der Hintergrund von dem? Welche menschenfreundliche Aktivitäten hat er schon gemacht und wo ist er jetzt gelandet?
6: Was er in seinem Leben gemacht hat, erzählt er gerne, wie auch über seine philanthropischen Aktivitäten. Er ist 1960 in Jerusalem geboren, in einem genossenschaftlichen Landwirtschaftsprojekt. Und dann später hat er bei der israelischen Armee seinen Militärdienst abgeleistet und ist dann nach Portugal gegangen, um da für ein israelisches Agrarunternehmen zu arbeiten. Und der interessante Teil beginnt jetzt. Taib ist Anfang 30 und er geht nach Angola 1991. Und Angola hat in diesen Jahren einen langen und schlimmen Bürgerkrieg, aber 1991 gibt es einen kurzen, brüchigen Frieden. Und er hat da für die LR-Gruppe gearbeitet. Das ist ein Konsortium auch von israelischen Ex-Militärs. 1992 begann der Krieg wieder und das Geschäft der LR-Gruppe war damals Waffenhandel. Also die LR-Gruppe hat ausrangiertes israelisches Militär-Equipment an die angolanische Regierung damals verkauft. Das handelte sich zum Beispiel um Helikopter, aber auch um den Bau von Flughäfen, von Luftabwehrsystemen. Also das war damals Taibs Tätigkeitsfeld. Und das war durchaus auch relevant für das Land Angola. Ein angolanischer Funktionär hat später einem Wissenschaftler gesagt, dass die LR-Gruppe damals die angolanische Armee praktisch geleitet habe. Ja, dann als der Krieg vorbei war, hat sich auch Taib andere Tätigkeitsfelder gesucht. 2012 gründete er dann diese Firma, die du erwähnt hast, die Mitrelli-Gruppe. Das ist eine internationale Unternehmensgruppe, die Unternehmen an verschiedensten Orten hat, auch auf den Virgin Islands, in der Schweiz, aber vor allem in Afrika aktiv sind, vor allem in Infrastrukturprojekten. Dann, das ist ein wichtiges Thema in Taibs Biografie, hat er dann das Agrarprojekt Aldea Nova gegründet. Mittlerweile ist er ein älterer Herr. Er tritt sehr so adrett auf. Er ist kein Waffenhändler mehr. Er ist Philanthrop und spricht sehr viel darüber. Er ist da sehr öffentlich engagiert. Gleichzeitig stärkt er seinen Einfluss in Angola stetig und auch über Angola hinaus, also zum Beispiel in der Demokratischen Republik Kongo, in der Côte d'Ivoire. Er ist sehr gut vernetzt, man sieht ihn auf Fotos mit Präsidenten und Premierministern und soweit wir wissen, lebt er in London.
5: Wir kommen dann natürlich noch dazu, was er genau in diesen Ländern alles macht, welche Projekte das sind. Aber bis heute scheint es mir so zu sein, dass er durchaus gerne auch im Umfeld der israelischen Regierung auftritt, zumindest. Wie eng ist seine Beziehung zur heutigen israelischen Regierung?
6: Ganz genau ist das schwierig zu beziffern. Was wir sagen können, ist, dass er bei den diplomatischen Bemühungen Israels in Afrika zum Teil dabei ist. Also zum Beispiel, als Netanyahu seine zweite Afrikareise hatte, das war 2016, war Taib neben anderen Unternehmern als offizieller Begleiter mit dabei.
5: Und solche Reisen dienen dann dazu, Wirtschaftsbeziehungen aufzunehmen, oder?
6: Wirtschaftsbeziehungen, aber auch diplomatische Beziehungen, um ja das Bild Israels und den Einfluss Israels zu stärken. Das ist auch nichts Außergewöhnliches, das machen ja andere Länder auch. Vielleicht ein bisschen außergewöhnlich ist, dass wir haben mit einem Forscher gesprochen, Yotam Gidron heißt er, und arbeitet zu den Beziehungen zwischen Israel und Afrika. Und er hat uns dann erklärt, dass israelischer Einfluss sehr stark über Geschäftsleute geht. Mehr jetzt als vielleicht in anderen Ländern, wo das Außenministerium eine wichtigere diplomatische Rolle spielt. Da hat Taib sicher eine große Nähe zur Regierung, wenn es wirklich um diese Beziehung mit Afrika geht. Er hat auch zum Beispiel vor 4 Jahren einen Galaabend organisiert für israelische und afrikanische Amtsträger, um diese Beziehungen auch zu feiern. Also da ist er sehr stark. Er ist auch in Israel eine prominente Figur. Zum Beispiel letztes Jahr, 2025, wurde er an Israels Unabhängigkeitstag dazu auserwählt, eine Fackel zu entzünden, weil er Brücken baue zu afrikanischen Ländern und eben Israels Ansehen in der Welt stärke. Er arbeitet auch direkt oder mit seiner Stiftung, die heißt Menomadin-Stiftung, mit Israel innenpolitisch zusammen, zum Beispiel bezüglich Sozialpolitik.
5: Und jetzt hat aber diese Firma, die ja wirklich in vielen Ländern mit verschiedenen, zum Teil sehr großen Projekten tätig ist, hat ihren Hauptsitz anscheinend im schönen Frauenfeld, im Kanton Thurgau, was ja irgendwie schon ein bisschen überraschend ist. Wisst ihr, warum er Frauenfeld gewählt hat?
6: Das ist eine sehr gute Frage und ich wüsste die Antwort wirklich auch gerne. Wir haben es versucht herauszufinden, auch mit der Thurgauer Zeitung. Wir haben Expertinnen gefragt und wir wissen es nicht. Warum die Schweiz, das kann man sich zusammenreimen, aber warum Frauenfeld, wissen wir nicht.
5: Und um es vielleicht jetzt da noch klarzustellen, da in Frauenfeld arbeiten nicht wahnsinnig viele Menschen für diese Firma,
6: Nein, so genau können wir es nicht sagen. Unsere Schätzung ist vielleicht 20, 30 Leute. Man kann das sehen, das Gebäude, wo Mitrelli den Hauptsitz hat. Es ist auch angeschrieben, ist in einem Industriequartier außen an Frauenfeld. Wir haben auch versucht, mit Mitrelli in Kontakt zu kommen, haben ihnen einen großen Fragenkatalog geschickt und haben leider keine Antworten bekommen.
5: Das ist natürlich komisch, weil Sie eben, wie schon gesagt, sehr viele Projekte leiten und eigentlich auch daran interessiert sein müssten, dass diese philanthropischen Projekte bekannt werden. Was sind denn das im Großen gesprochen für Infrastrukturprojekte, die Mitrelli in diversen afrikanischen Ländern da etabliert hat?
6: Mitrelli ist sehr breit aufgestellt. Sie haben große Projekte im Bereich industrielle Landwirtschaft, zum Beispiel Fischfarmen oder so Orsol-Betriebe. Ein anderer großer Bereich ist Wohnungsbau, Stadtentwicklung. Da bauen sie so große Neubausiedlungen. Wasserversorgung ist ein großes Thema. Dann Bildung, auch Berufsbildung, Gesundheitswesen, zum Beispiel Gesundheitszentren. Und dann auch großflächige Elektrifizierung und im Bereich Technologie, zum Beispiel Telekommunikationssysteme.
5: Das klingt ja jetzt mindestens zum Teil nach wichtigen Themen. Was genau macht es mit seinen Projekten in diesem Landwirtschaftssektor? Wie versuchen Sie da dem Land wahrscheinlich nach Ihrer Sicht zu helfen? Mit welcher Art von Technologie, mit welchen Projekten?
6: Da gibt es vor allem ein großes Projekt, das ich vorhin schon erwähnt habe, das es sich lohnt, ein bisschen genauer anzuschauen. Das ist dieses Aldea Nova-Projekt in Angola. Und es lohnt sich, das anzuschauen, weil von der Idee her ist auch ihr neueres Projekt in Senegal sehr ähnlich. Und man muss sich vorstellen, dass in diesen Gebieten vorher eine sehr diverse Art kleinbäuerlicher Landwirtschaft vorhanden war. Wobei in diesem Fall von Angola, da war ja eben lange Krieg und da waren natürlich viele dieser Strukturen auch zerstört. Gab es auch schon koloniale Projekte, das heißt, ich will das jetzt auch nicht romantisieren, was da vorher war. Nach dem Bürgerkrieg kam dann diese große Idee von damals noch der LR-Gruppe, für die Taib damals gearbeitet hat, und dem Staat Angola, um so ein riesiges Landwirtschaftsprojekt zu machen. Und eben ihre Idee war dieses israelische Genossenschaftsmodell. Und wie das aussieht, ist, dass es verschiedene Familienbetriebe immer noch sind, die selbstständig produzieren, aber Dienste wie Einkauf, Verkauf, Verarbeitung, das ist gemeinsam organisiert. Und in der Idee dieser Genossenschaftsbetriebe wäre das selbst verwaltet. In diesem Fall jetzt von Aldea Nova wurde das von der LR-Gruppe übernommen. Also war schlussendlich konzerngesteuert, konzernbestimmt. Ein bisschen speziell da war, dass es um demobilisierte Soldaten ging, die in diese kommerzielle Landwirtschaft eingebunden werden sollten. Das Problem war, und das hat Haaretz, also die israelische Zeitung Haaretz, damals 2009 recherchiert, dass auf diesem Land halt auch schon Leute gelebt haben und da vertrieben wurden. Und das zweite und ebenfalls sehr systematische Problem ist, dass die Leute, die dann da begonnen haben zu produzieren, sehr schnell in Schulden kamen, weil alles, was ihnen gegeben wurde, diesen Bauernfamilien, also ihr Land, ihre Produktionsmittel, ihr Vieh, wurde als Darlehen gegeben. Und wenn sie produziert haben und dann das der LR-Gruppe verkauft haben, wurde das mit ihren Schulden verrechnet und am Schluss blieb wenig für sie übrig. Und das zeigt halt sehr gut, dass Mitrelli nicht als einzige leider fördert diese kapitalistische Landwirtschaft oft in Sonderwirtschaftszonen. In Senegal ist die Idee einer Sonderwirtschaftszone, das ist typisch. Und diese Idee wird halt gepusht, obwohl viele Bauernorganisationen, zivilgesellschaftliche Gruppen, WissenschaftlerInnen dieses Modell der ländlichen Entwicklung, das von Konzernen gesteuert wird, stark kritisieren, weil immer wieder hat sich gezeigt, dass es halt wie jetzt in diesem Fall zu Landraub führt, dass die KleinbäuerInnen am Schluss verschuldet sind, dass es zu Landkonflikten führt, Umweltverschmutzung, Verschuldung, und trotzdem wird das gefördert auch zum Beispiel von Entwicklungsakteuren wie der Afrikanischen Entwicklungsbank.
5: Eine dieser Organisationen in Angola spricht auch, dass Bäuerinnen von Mitrelli gedroht wird, dass die Menschen eingeschüchtert werden. Was sollen sie tun oder womit werden sie eingeschüchtert, um welche Ziele zu erreichen?
6: Wir haben mit einem Mitglied einer Gruppe gesprochen, Chauvin Schlussidos heißen sie, die halt für die Rechte dieser Bauernfamilien eingestanden sind, die nicht wollten, dass das so wenig blieb für die Familien. Es ging auch um nicht bezahlte Löhne und so weiter. Diese Person hat von diesen Drohungen berichtet, auch in einem anderen Fall. Im Laufe dieser Recherche haben wir gehört, dass Mitrelli gedroht hat. Allerdings haben wir das nicht weiterverfolgt und es passiert natürlich nie on the record, wir können es nicht sicher bestätigen. Was ich aber sagen kann, ist, dass bei solchen großen Projekten, wo es um so viel Macht und Land geht, sind Drohungen üblich, einfach um Kritik zum Verstummen zu bringen und Leute, die sich wehren, die sich international versuchen zu organisieren, zum Beispiel auch das Land zurückbesetzen, zum Schweigen zu bringen. In der Schweiz gibt es ja auch, dann sind es eher juristische Drohungen und in solchen Ländern, wo es so wenig Schutz gibt vor Gewalt, oft auch Gewaltdrohungen. Das klingt dann so, du wirst schon sehen, was wir tun können und so. Ziemlich klassisch.
5: Aber das heißt, offenbar haben für diese Projekte, um das weiter voranzutreiben, haben Leute, die dort gelebt haben, ihr Land aufgeben müssen und haben umsiedeln müssen.
6: Ja, das ist so.
5: Dann im Senegal, du hast schon gesagt, da hat Mitrelle jetzt vor kürzerer Zeit ein ähnlich gelagertes Projekt angefangen und dort ist anscheinend ja sogar so, dass ein Gebiet, das vorher ein Naturschutzgebiet war oder auf jeden Fall im Schutzregister gestanden ist, aus diesem entfernt wurde, damit dieses Projekt durchgeführt werden konnte. Was genau ist da im Senegal passiert und passiert noch?
6: Im Senegal geht es um diesen Wald, der im Schutzregister war und dann extra für dieses Projekt ausgezont wurde. Und die offizielle Darstellung, und das ist sehr typisch, heißt, der Wald sei bereits degradiert, dass es gar kein richtiger Wald mehr sei und dass es deshalb nötig sei, dass so einem Projekt hin zu kapitalistischer Landwirtschaft, einem Projekt, das von einem Konzern bestimmt ist, zu übergeben. Und damit einhergeht auch diese Idee, dass das Land leer sei und die Leute gar nicht recht wüssten, was mit diesem Land zu tun sei. Und das stimmt nie. In diesem Wald ist es so, dass das ein sehr wichtiges Gebiet ist für die HirtInnen, die da ihre Tiere haben. So eine Reservezone auch für Zeiten der Trockenheit und so weiter. Und das bedeutet auch, dass es eine wichtige Pufferzone ist zwischen HirtInnen und ihrem Vieh und KleinbäuerInnen, die da ihre Felder haben. Und als dann die Regierung das bekannt gegeben hat, dass sie diesen Wald auszonen, gab es auch heftige Proteste, vor allem von Hirtinnen, die Angst hatten davor, dieses Land zu verlieren, weil ihnen auch keine Alternativen geboten wurde. Interessanterweise haben wir die Sozial- und Umweltverträglichkeitsprüfung dieses Projekts gesehen, die Mitrelli selbst in Auftrag gegeben hat und da wird das auch erwähnt, wird diese wirtschaftliche Vertreibung als Risiko gesehen, aber halt als managebares Risiko und nicht als etwas, was es zu vermeiden gibt. Was da geplant ist auf dem Gebiet dieses Waldes, das ist eben auch so ein industrielles Landwirtschaftsprojekt, das in seiner Struktur sehr vergleichbar ist mit Aldeia Nova in Angola, das ich vorhin erzählt habe. Es soll also auch eine Sonderwirtschaftszone sein. Das bedeutet, dass da spezielle Gesetze gibt für die Konzerne. Also dass es zum Beispiel andere Steuergesetze gelten, andere Gesetze für den Export und so weiter, um möglichst günstige Bedingungen für eben Agrarkonzerne zu schaffen. Also es geht auch darum, dass es da ein Zentrum gibt, wo dann die Betriebe ihre Produkte hinbringen können. Also es ist diese gleiche Idee der industrialisierten Landwirtschaft. Da wurde sehr viel geplant, aber passiert ist bis jetzt noch fast nichts. Das heißt, es ist alles noch unsicher. Und das ist auch, was im Moment vor Ort ist, Unsicherheit. Die Leute wissen, dass dieses Projekt geplant ist, dass sie das Land wahrscheinlich verlieren werden, aber sie wissen nicht richtig, wie es weitergeht. Das heißt, wir haben da nah mit einer senegalesischen Journalistin gearbeitet, die ging vor Ort, hat sich das angeschaut und hat gemerkt, ja, die Tiere sind schon nicht mehr da. Gewisse Felder werden schon nicht mehr bestellt, weil die Leute halt wissen, dass das kommen wird oder vielleicht kommen wird. Was auch immer noch da ist, sind die Hoffnungen der Menschen, dass das Entwicklung bringt. Aber wie ich gesagt habe, man sieht bei so vielen solchen Projekten, dass das halt nicht der Fall ist. Ich glaube, das ist auch typisch, dass dann so ein Projekt kommt und sehr viele Versprechen bringt. Und natürlich ist das sehr attraktiv für die Leute, aber schlussendlich endet das meist in großer Enttäuschung.
5: Ja, und wenn es dort in diesem Fall zum Beispiel diese Versprechungen nicht erfüllt werden, dort irgendwie Stagnation herrscht, wenn man hört, dass in Angola die Bäuerinnen oder die dort arbeiten, zum Teil in Schulden getrieben worden sind, während, wie ich annehme, der Konzern irgendwie eine Art von Gewinn draus zieht, gegen solche Praktiken wird dann in diesen Ländern vorgegangen, irgendwie juristisch? Gibt es da Anzeigen oder wird da irgendwas getan oder wird Bericht erstattet in diesen Ländern über diese Vorgänge?
6: Bericht erstattet wird viel. Gerade in Angola ist Mitrelli ein sehr bekannter Konzern, Wir haben eng gearbeitet mit einem Journalisten aus Angola. Wir konnten das da auch publizieren dann gemeinsam. Und er hat gesagt, ja, Mitrelli ist einer der Konzerne, die dieses Land regieren. Das heißt, es gibt sehr viel Berichterstattung. Ich glaube, in Angola gab es nie wirklich eine Klage oder zumindest keine erfolgreiche. In einem anderen Land aber, wo Mitrelli aktiv ist, in der Côte d'Ivoire, da laufen juristische Verfahren im Moment. Ende April wurde bekannt, dass ein Untersuchungsgericht eine Anklage gegen Mitrelli vor Ort erhoben hat. Da geht es

0: Zahlten-Rechnungen sitzen bleiben.
1: Das heißt, die haben Arbeiten geleistet, für die sie nicht bezahlt worden sind?
0: Ja. Gemäß diesem Enquête Media, diesem Investigativportal, vermuten eben die Ermittler, dass so über internationale Kreditlinien aufgenommene Gelder nicht den tatsächlich vor Ort geleisteten Arbeiten entsprechen, auch wenn es Arbeiten gab, und dass da Gewinne abgezweigt wurden und dass eben die lokalen Unternehmer einerseits zahlen mussten, um die Aufträge zu kriegen, und dann auch nicht richtig bezahlt wurden. Der Chefredaktor, der Direktor von Enquête Media, Taki Buansi, er ist sehr besorgt, weil er sagt, es sind so schwerwiegende Vorwürfe und trotzdem passiert so wenig, und sagt halt, dass das zeigt, wie viel Einfluss so eine Firma hat.
1: Aber wenn du sagst, diese Firmen mussten zuerst zahlen dafür, dass sie die Aufträge überhaupt bekommen haben, das klingt für mich jetzt auch nicht nach einer sauberen wirtschaftlichen Praxis.
0: Allerdings, deshalb wird ja auch ermittelt. Ich kann sagen, wir haben Hinweise gesehen, dass dem so ist. Es liegt noch kein Urteil vor und es kann auch dazu nicht mehr sagen im Moment. Und dann gibt es ein zweites Land, in dem es Untersuchungen gibt, die mit Mitrelli zu tun haben, und das ist Portugal. Da steht im Zentrum ein Geldwäsche- und Betrugsverfahren, das die portugiesische Sonderstaatsanwaltschaft 2020 gegen einen Chef einer Mitrelli-Tochter und Anwälte eröffnet hat. Und da gab es eine Meldung einer Bank über verdächtige Transaktionen von etwa 40 Millionen Franken auf ein Konto, und dann wurde da ermittelt, woher dieses Geld kommt, und das Geld kam eben von einer Mitrelli-Tochter. Dem zugrunde liegt wieder so ein Vertrag zwischen der angolanischen Regierung und Mitrelli, der schon ziemlich alt ist, von 2014, bei dem es um Stadtentwicklung im breiteren Sinn ging. Und da gibt es jetzt einen Verdacht von Kostenaufblähung in Angola und Steuerhinterziehung, Geldwäsche in Portugal. Das ist alles jetzt noch am Laufen. Und ich möchte dazu auch sagen, dass der Mitrelli CEO, der jetzige, hat klar gesagt, dass Mitrelli damit nichts zu tun hat, sondern dass das eine einzelne Person gewesen sei und dass sie natürlich sofortige Maßnahmen ergriffen hätten, sobald dieser Fall ihnen bekannt wurde.
1: Kann man denn sagen, insgesamt, auch wenn man bedenkt, dass so Projekte da einfach seit mehreren Jahren stillstehen, wie im Senegal, wie du erzählt hast, wie wirtschaftlich erfolgreich ist denn Mitrelli eigentlich?
0: Das ist bei solchen Projekten tatsächlich immer eine interessante Frage und stellt sich ja auch die Frage, was heißt wirtschaftlich erfolgreich dann? Wenn man jetzt aber ganz klassisch einfach den Gewinn von Mitrelli betrachtet, kann man sagen, wir wissen es nicht. Mitrelli ist nicht an der Börse, wir kennen ihre Geschäftsberichte nicht. Was man sagen kann, ist, mit all seinen Aktivitäten ist Taib sehr reich geworden. Berichten zufolge hat er ein Vermögen von Hunderten von Millionen Franken. Und wenn man sagt, wirtschaftlich erfolgreich, gibt es ja für diese Unternehmen auch andere Wege, Geld zu verdienen, ohne dass das nachher als wirtschaftlicher Erfolg abgebucht wird. Das ist auch typisch für solche Infrastrukturentwicklungsprojekte, dass die Regierungen so sagen, es ist gar nicht so lukrativ, wir machen das ja nur für die Entwicklung und für das Gute, und trotzdem fließt natürlich Geld. Und das kann man auch bei Aldeia Nova ziemlich gut zeigen, bei diesem Landwirtschaftsprojekt in Angola. Das hat 2003 begonnen und 2008 war das bereits in einer sehr schwierigen finanziellen Lage, und die LR-Gruppe, die das damals dann geleitet hat, hat das dem Staat übergeben, und das Projekt ging dann 2011 bankrott und der Staat hat es wieder übergeben an einen Konzern, nämlich Mitrelli, also an die gleiche Person, aber an einen anderen Konzern. Dann ab 2019 hat die Regierung Revisionen gemacht des Projekts, und die sind auch öffentlich und die zeigen steigende Verluste und Misswirtschaft. Aber gleichzeitig zeigen sie auch Zinszahlungen auf ein nie ausbezahltes Darlehen bei einem Unternehmen, das wiederum einer der Gründer dieser LR-Gruppe gehört, und zeigen sehr hohe Zahlungen an verschiedene Mitrelli-Töchter. Das heißt, währenddem das Projekt in schwerer finanzieller Schieflage ist, ist doch sehr viel Geld geflossen und war das möglicherweise wirtschaftlich doch lohnenswert für Mitrelli.
1: Wenn man hört, der Geldfluss ist etwas seltsam und kommt mindestens anscheinend nicht den Menschen dort in erster Linie zugute, welchen Nutzen ziehen Regierungen daraus und wie stehen die Regierungen zu Mitrelli-Konzern und zu diesem ganzen Konstrukt?
0: Unserer Analyse zufolge ist der große Grund, warum die Regierungen überhaupt darauf einsteigen, und auch der Vorteil für die Regierungen, die Finanzierung. Viele dieser Regierungen sind verschuldet, bereits verschuldet. Sie haben Mühe, an Kredite zu kommen. Das ist der Fall stark bei Angola. Auch Senegal ist gerade in einer großen Schuldenkrise. Und gleichzeitig gibt es natürlich einen großen politischen Druck,

0: solche Entwicklungsprojekte zu realisieren. Einerseits von der Bevölkerung, aber andererseits auch von multilateralen Geldgebern zum Beispiel. Das macht jetzt Metrelli besonders, würde ich sagen. Sie bietet nicht nur eine umfassende Umsetzung des Projektes, von der Planung bis zur Umsetzung, sondern sie bieten eben auch eine Finanzierung. Die liefern sie gleich mit. Die Staaten nehmen also Schulden auf, entweder bei Luminar Finance, das ist eine Bank oder ein Finanzierungsinstitut im Netzwerk Metrellis oder TAIPS, oder sie nehmen einen Kredit bei Banken auf, der von Metrelli vermittelt wurde. Luminar Finance preist seine Dienstleistungen auch ganz direkt so an, dass es eben darum geht, Regierungen zu helfen, sogenannte Finanzierungslösungen zu finden. Und dieses Modell der Komplettanbieter, das ist attraktiv für die Regierungen. In Angola ist das ganz konkret so, dass der Staat leiht Geld von Luminar Finance und es gibt die Bedingung, dass dieses Geld durch ein vereinfachtes Vergabeverfahren für Aufträge an Metrelli gebraucht werden muss. Das ist kein Geheimnis, das ist auch nichts Illegales. Es machen auch andere Firmen so, aber Metrelli ist da vorne mit dabei. Solche Konstellationen bergen ein großes Risiko für Korruption und staatliche Überschuldung auch, weil der Auftragnehmer, also Metrelli, kann günstig anbieten und kann dann Kostensteigerung überwälzen an die Regierung. Und wie gesagt, der Auftragnehmer verdient, Metrelli verdient, egal ob es am Schluss gelingt, das Projekt oder nicht. Und wenn es aber nicht gelingt, bleibt die Regierung mit den Schulden zurück. Und andererseits, und das hat auch der Journalist, mit dem wir zusammengearbeitet haben in Angola, stark betont, bedeutet es auch, dass der Staat diese ganze Fähigkeit, solche ja für die Gesellschaft relevanten großen Projekte zu planen, diese Fähigkeit lagert er eigentlich aus an Konzerne wie Metrelli. Und das an sich ist sehr problematisch.
1: Wir haben es gehört. Landwirtschaftsprojekte, Stadtentwicklung, Wasserversorgung, Gesundheitswesen und Bildung werden zunehmend ausgelagert. Dabei sichern sie die grundlegenden Lebensbedingungen der Bevölkerung und bilden das Fundament jeder Volkswirtschaft. Gerade deshalb sollten sie in staatlicher oder gemeinschaftlicher Hand liegen. Sie sollten definitiv dem Gemeinwohl dienen, nicht der Gewinnmaximierung von Unternehmen und ihren Aktionärinnen und Aktionären. Viele afrikanische Staaten sind auf externe Lösungsanbieter wie Metrelli angewiesen, weil sie hoch verschuldet sind und kaum an Kredite herankommen. Der Anthropologe David Graeber schreibt in seinem Buch «Schulden die ersten 5000 Jahre»: Es gibt keine bessere Methode, auf Gewalt gegründete Beziehungen zu verteidigen und moralisch zu rechtfertigen, als sie in die Sprache von Schuld zu kleiden. Vor allem, weil es dann sofort den Anschein hat, als sei das Opfer im Unrecht. Durch die Verschuldung wird das Ausbeutungsverhältnis des globalen Südens durch den globalen Norden fortgesetzt. Aber gäbe es für einen Staat nicht andere Lösungen, um eigene Projekte zu finanzieren, als per Kreditaufnahme und Verschuldung, zum Beispiel über höhere Steuereinnahmen? Gemäß Jason Hickel liegt eines der größten Probleme für Länder des globalen Südens in der Steuerflucht. Sie ist für ihn Teil einer globalen Ordnung, die Ungleichheit systematisch reproduziert. Steuereinnahmen für Infrastruktur, Gesundheit und Bildung fehlen, weil Gewinne über Briefkastenfirmen in Steueroasen verschoben werden. Steueroasen, wie bekanntlich auch die Schweiz eine ist. Der Kanton Thurgau liegt im nationalen Vergleich zwar im mittleren bis höheren Bereich, aber hier liegt der Hauptsitz von Metrelli. Ja, warum eigentlich? Weshalb hat sich der Konzern ausgerechnet hier niedergelassen? Und wie weit reichen seine Geschäftstätigkeiten tatsächlich? In der zweiten Folge von «Hilfe für wen? 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
2: Das Leben lügt, ja, seit dem ersten Mal, wo du das Licht gesehen hast, oder? 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

0: herzlich willkommen hier bei uns für Radio Stadtfilter. Ihr gehört Nachteulen, Hörbücher und Lesungen für Spätaufgebliebene, für sehr früh Aufgestandene, wo diesen Sommer immer am Mittwoch und am Freitag in der frühen Morgenstunde abschnittsweise David Copperfield hören könnt. Von Charles Dickens in einer Übersetzung von Gustav Meyrinck, in einer Lesung von Hans Haven aus dem 2014. Es geht immer schön der Reihe nach. Die Blöcke sind immer etwa 4 Stunden lang und ich wünsche euch viel Vergnügen.
1: Kapitel 40 – Der Wanderer. Wir hatten über diese Vorfälle abends ein sehr ernstes Gespräch in der Buckinghamstraße. Meine Tante nahm lebhaftesten Anteil daran und ging mehr als 2 Stunden lang mit verschränkten Armen im Zimmer auf und ab. Das tat sie stets, wenn ihre Stimmung besonders aus dem Gleichgewicht geraten war. Jetzt schien sie so beunruhigt, dass sie die Schlafzimmertür öffnete, um mehr Platz zum Auf- und Abgehen zu haben. Und während Mr. Dick und ich ruhig am Kamin saßen, ging sie auf ihrer abgesteckten Bahn in immer gleichem Schritt und mit der Regelmäßigkeit eines Pendels auf und ab. Als Mr. Dick schlafen gegangen war, setzte ich mich hin, um den Brief an die beiden alten Damen zu schreiben. Meine Tante, müde geworden, saß, den Oberrock wie gewöhnlich in die Höhe gesteckt, am Kamin. Anstatt wie sonst das Glas auf den Knien zu halten, ließ sie es unbeachtet auf dem Kaminsims stehen und sah mich gedankenvoll an, das Kinn auf die linke Hand gestützt. So oft ich ihrem Blicke begegnete, sagte sie: »Ich bin in der allerbesten Stimmung, lieber Trott. Aber ich bin unruhig und besorgt.« In meiner Geschäftigkeit bemerkte ich erst, als sie schon zu Bett gegangen war, dass sie ihren Schlaftrunk unberührt auf dem Kaminsims hatte stehen lassen. »Ich kann es heute nicht über das Herz bringen, ihn zu trinken, Trott«, erwiderte sie, als ich an die Tür klopfte und sie darauf aufmerksam machte. Am Morgen las sie meinen Brief an die beiden alten Damen und billigte ihn. Ich brachte ihn zur Post und hatte dann weiter nichts mehr zu tun, als so geduldig wie nur möglich auf eine Antwort zu warten. In einer solchen Wartestimmung befand ich mich schon eine volle Woche, als ich eines Abends bei Schneewetter den Doktor verließ und nach Hause ging. Es war bitterkalt und ein schneidender Nordost wehte. Gegen Abend legte sich der Sturm und es schneite in großen, schweren, dicken Flocken.